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1: Ich bin Ursula Winkler. Heute wird in Sachsen-Anhalt ein neuer Landtag gewählt. In Umfragen führt die AfD. Sie könnte sogar erstmals in einem Bundesland den Ministerpräsidenten stellen. In Magdeburg haben nochmal Tausende demonstriert.
2: Bunt statt braun stand beispielsweise auf den Plakaten der Magdeburger Demonstranten. Redner wie Klimaaktivistin Luisa Neubauer kritisierten das Aufweichen der sogenannten Brandmauer gegen die AfD. Die veranstaltete nur wenig entfernt ihren Wahlkampfabschluss, gibt sich siegesgewiss. Spitzenkandidat Ulrich Siegmund betonte zuletzt allerdings auffällig, dass er nur mit einer sicheren absoluten Mehrheit wirklich regieren will. In Umfragen sieht es danach nicht aus, aber nach einem deutlichen Wahlsieg der Rechten, der, wenn auch im Ausland, wohl Schlagzeilen machen dürfte. Ronny Thorau, Nachrichtenredaktion.
1: Der Kreml hat die wiederaufgenommenen Gespräche von Präsident Putin mit den US-Vermittlern Witkoff und Kushner als konstruktiv, inhaltsreich und vertrauensvoll bezeichnet. Das Treffen mit den US-Gesandten über eine mögliche Beendigung des Ukraine-Konflikts habe gut 3 Stunden gedauert, sagte ein Sprecher. Putin habe sich erneut überzeugt gezeigt, dass er seine Kriegsziele erreichen werde. Die beiden Gesandten reisen nun weiter nach Kiew für Gespräche mit dem ukrainischen Präsidenten Selenskyj. Die UN-Generalversammlung hat dafür gestimmt, die traditionelle Weltkarte durch eine neue Version zu ersetzen. Dort soll dann unter anderem die Größe Afrikas präziser dargestellt werden. Togo hatte eine entsprechende Resolution eingebracht.
3: Die Weltkarte, die wir aus dem Schulatlas kennen, hat Gerhard Mercator in Duisburg entwickelt, und zwar schon im 16. Jahrhundert. Sie sollte vor allem in der Seefahrt helfen. Aber sie gibt die Größe von Ländern und Kontinenten nicht korrekt wieder. Auf vielen Karten wirkt Grönland etwa fast so groß wie Afrika, das in Wirklichkeit fast 14 Mal größer ist. Die Kritik, die traditionelle Weltkarte verzerre seit Jahrhunderten unser Bild von der Welt, besonders von Afrika. Die UN-Abstimmung ist nicht bindend, soll aber weltweit dazu führen, dass die Karten geändert werden. Thomas Bremser, Nachrichtenredaktion.
1: Zum Fußball. Im Abendspiel der Bundesliga haben sich Schalke 04 und der FC Bayern 0:0 unentschieden getrennt. Borussia Dortmund gewann 3:2 in Hoffenheim. Leverkusen besiegte Union Berlin mit 4:0. Die weiteren Ergebnisse: Mönchengladbach-Elversberg 3:4, Bremen-Leipzig 3:1 und Paderborn-Freiburg 0:1.
4: Entspannte Nacht euch mit Ostseewelle im Ohr. Wir werfen mal fix einen Blick zum Wetter. Heute Nacht mal dichter, mal locker bewölkt, aber oft trocken. Bei 14 bis 10 Grad tiefstens. Wenn die Sonne heute rauskommt, dann bringt sie Maxi-Werte mit. 19 bis 21 Grad. Ein paar Wolken sind noch mit am Start, aber nicht mehr ganz so oft Regen. Im Zwei-Tage-Trend wird es dann morgen am Montag auch wieder etwas wärmer, bei maximal 25 Grad. Oft den ganzen Tag trocken und nur locker bewölkt. Der Dienstag schon wieder ein bisschen kühler, maximal 23 Grad und auch wieder mehr Wolken und Regen.
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1: Kommt gut in den Sonntag. Ihr hört Ostseewelle. Es ist der 6. September. Ich bin Elisabeth Reinhold und verrate euch, wie der Tag wird.
0: Widder.
1: Mars darf heute Pause machen, ausschlafen, langsam frühstücken und einfach mal nichts leisten müssen. Tut euch richtig gut.
0: Stier.
1: Ein Gespräch über Zukunftspläne bringt euch und euren Lieblingsmenschen näher zusammen. Träumen zu zweit macht eben doppelt Spaß.
0: Zwillinge.
1: Heute darf das Handy auch mal liegen bleiben. Ein paar Stunden offline bringen überraschend viel Ruhe in euren Kopf.
0: Krebs.
1: Ihr bekommt Lust, etwas Neues zu kochen. Frische Zutaten und ein bisschen Experimentierfreude sorgen für einen richtig leckeren Sonntag.
0: Löwe.
1: Ein Freund braucht eure ehrliche Meinung. Verpackt sie liebevoll, dann kommt eure Botschaft auch richtig an.
0: Jungfrau.
1: Nähe, Zeit und langes Gespräch sind viel wertvoller als jedes Geschenk.
0: Waage.
1: Ihr seid voller Tatendrang und wollt raus. Ein langer Spaziergang oder eine kleine Wanderung bringt Körper und Gedanken in Schwung.
0: Skorpion.
1: Heute dürft ihr faul sein. Ihr habt genug geleistet. Sofa, Buch oder Lieblingsserie sind vollkommen legitime Tagesziele.
0: Schütze.
1: Ihr denkt über größere Anschaffungen nach. Wartet noch ein bisschen. Heute ist ein guter Tag zum Vergleichen, nicht unbedingt zum Kaufen.
0: Steinbock.
1: Eine spontane Familienaktion macht euch mehr Spaß als erwartet. Manchmal braucht es eben gar kein großes Sonntagsprogramm.
0: Wassermann.
1: Eure Gedanken springen schon in kommende Woche. Schreibt wichtige Ideen kurz auf und dann zurück in den Sonntagsmodus.
0: Fische.
1: Der Mond verstärkt eure Intuition. Wenn euch heute etwas ein besonders gutes oder ungutes Gefühl gibt, hört ruhig genauer hin. 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
1: Ich bin Ursula Winkler. In Sachsen-Anhalt wird heute ein neuer Landtag gewählt. Die Wahl wird national und international mit großem Interesse verfolgt. Im Mittelpunkt steht die Frage, wie stark die AfD abschneidet und ob sie erstmals in einem Bundesland an die Regierung kommt.
2: In den Umfragen lag die AfD zuletzt deutlich vor der CDU mit rund 20% Vorsprung. Und so war auch der Wahlkampf extrem polarisiert. Auf der einen Seite die AfD, die auf eine Alleinregierung hofft und die es auch in den ländlichen Gebieten geschafft hat, Hunderte bis Tausende Besucher zu ihren Veranstaltungen zu ziehen, die dann Spitzenkandidat Ulrich Siegmund frenetisch gefeiert haben. Und auf der anderen Seite aber auch Tausende Menschen, die wie gestern hier noch auf dem Magdeburger Domplatz für Demokratie und für Weltoffenheit demonstriert haben. Aus Magdeburg, Simon Krämer.
1: Jedes fünfte Unternehmen in Deutschland spürt nach eigenen Angaben die Folgen hybrider Bedrohungen aus dem Ausland. Darunter fallen Cyberangriffe, Desinformation, Spionage und Sabotage. Die Firmen seien deshalb teilweise eingeschränkt, erklärt das Institut der Deutschen Wirtschaft.
3: Zum einen müssen Unternehmen ihr operatives Geschäft nach Vorfällen runterfahren, auf jeden Fall aber müssen viele die Schutzmaßnahmen erhöhen. Vor allem größere Firmen sehen sich einer wachsenden Gefahr hybrider Angriffe ausgesetzt. Allen voran Unternehmen im Bereich Information und Kommunikation, gefolgt von Energie- und Wasserversorgung. Der Chef von Siemens Energy fordert deshalb einen zivilen Operationsplan, um auf Krisenfälle reagieren zu können und die Strom- und Wasserinfrastruktur sowie die Versorgung mit Lebensmitteln abzusichern. Diana Kramer, Redaktion.
1: Die Spektrum-Rakete des deutschen Herstellers ESA Aerospace ist erfolgreich zu ihrem zweiten Testflug ins All gestartet. Die Rakete hob vom norwegischen Weltraumbahnhof Andøya ab. Nach 10 Minuten riss die Videoübertragung zum Boden ab, da die Rakete die maximale Reichweite der Verbindung überschritten hatte. Beim ersten Versuch waren nur 30 Sekunden bis zum Absturz vergangen. Das bei München ansässige Unternehmen feierte damit nach viermaliger Verschiebung des zweiten Testflugs einen großen Erfolg. Zum Fußball. Im Abendspiel der Bundesliga haben sich Schalke 04 und der FC Bayern 0:0 unentschieden getrennt. Borussia Dortmund gewann 3:2 in Hoffenheim. Leverkusen besiegte Union Berlin mit 4:0. Die weiteren Ergebnisse: Mönchengladbach, Elversberg 3:4, Bremen Leipzig 3:1 und Paderborn Freiburg 0:1.
4: Entspannte Nacht euch mit Ostseewelle im Ohr. Wir werfen mal fix einen Blick zum Wetter. Heute Nacht mal dichter, mal locker bewölkt, aber oft trocken. Bei 14 bis 10 Grad tiefstens. Wenn die Sonne heute rauskommt, dann bringt sie Maxi-Werte mit. 19 bis 21 Grad. Ein paar Wolken sind noch mit am Start, aber nicht mehr ganz so oft Regen. Im Zwei-Tage-Trend wird es dann morgen am Montag auch wieder etwas wärmer, bei maximal 25 Grad. Oft den ganzen Tag trocken und nur locker bewölkt. Der Dienstag schon wieder ein bisschen kühler, maximal 23 Grad und auch wieder mehr Wolken und Regen.
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1: Ich bin Ursula Winkler. In Sachsen-Anhalt wird heute ein neuer Landtag gewählt. In allen Umfragen lag die AfD mit ihrem Spitzenkandidaten Ulrich Siegmund deutlich vor der CDU von Ministerpräsident Sven Schulze.
2: Die vom Verfassungsschutz als gesichert rechtsextrem eingestufte AfD hat eine Alleinregierung zum Ziel erklärt. Laut letzter Umfragen wird es dazu aber nicht reichen. Demnach kann die Partei mit etwa 41% rechnen, die CDU lag bei 23%. Das BSW und die FDP werden vermutlich an der 5%-Hürde scheitern und damit den Sprung ins Parlament verpassen. CDU-Mann Schulze will Ministerpräsident bleiben, für ihn wird sich die Frage nach möglichen Partnern stellen. Sachsen-Anhalt wird aktuell von einem Bündnis aus CDU, SPD und FDP regiert. David Riemer, Berlin.
1: Die Spektrum-Rakete des deutschen Herstellers ISA Aerospace ist erfolgreich zu ihrem zweiten Testflug ins All gestartet. Die Rakete hob vom norwegischen Weltraumbahnhof Andøya ab. Nach 10 Minuten riss die Videoübertragung zum Boden ab, da die Rakete die maximale Reichweite der Verbindung überschritten hatte. Beim ersten Versuch waren nur 30 Sekunden bis zum Absturz vergangen. Das bei München ansässige Unternehmen feierte damit nach 4-maliger Verschiebung des zweiten Testflugs einen großen Erfolg. Nach der Veröffentlichung eines riesigen Datenpakets in Berlin sind die Folgen bisher nicht absehbar. Cyberkriminelle hatten über 1 Million Daten der Verwaltung geklaut und sie ins Darknet gestellt.
3: IT-Experten sprechen teilweise von grober Fahrlässigkeit in der Berliner Verwaltung. Sicherheitsvorgaben für sensible Daten seien nicht eingehalten worden. Die von Hackern im Darknet geleakten Dateien sollen personenbezogene Daten enthalten, die Kriminelle etwa für Identitätsdiebstahl benutzen könnten. Außerdem geht es nach Medienberichten um sicherheitsrelevante Daten, etwa über Heizkraftwerke, Tanklager, Stromanlagen, die Wasserversorgung und Rüstungsunternehmen. Die Opposition hier in Berlin spricht von krassem Regierungsversagen und skandalöser Planung. Onito Rau, Berlin.
1: Zum Fußball. Im Abendspiel der Bundesliga haben sich Schalke 04 und der FC Bayern 0:0 unentschieden getrennt. Borussia Dortmund gewann 3:2 in Hoffenheim. Leverkusen besiegte Union Berlin mit 4:0. Die weiteren Ergebnisse: Mönchengladbach-Elversberg 3:4, Bremen-Leipzig 3:1 und Paderborn-Freiburg 0:1.
4: Ostseewelle hier mit dem Wetter für euren Sonntag. Wird meist ein entspannter Sonntag heute. Hier und da immer wieder etwas Regen und ein bisschen Wind, aber nicht so heftig wie gestern. Maxi-Werte um die 20 Grad. Im Zwei-Tage-Trend bekommen wir am Montag nochmal so einen kleinen Blick Sommer bei maximal 25 Grad. Dazu morgen Sonne, ein paar lockere Wolken, meist sogar den ganzen Tag trocken. Am Dienstag schon eher wieder regnerisch, mehr Wolken, etwas kühler bei maximal 23 Grad.
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1: Ich bin Ursula Winkler. In Sachsen-Anhalt wird heute ein neuer Landtag gewählt. In allen Umfragen lag die AfD mit ihrem Spitzenkandidaten Ulrich Siegmund deutlich vor der CDU von Ministerpräsident Schulze.
2: Die vom Verfassungsschutz als gesichert rechtsextrem eingestufte AfD hat eine Alleinregierung zum Ziel erklärt. Laut letzter Umfragen wird es dazu aber nicht reichen. Demnach kann die Partei mit etwa 41% rechnen, die CDU lag bei 23%. Das BSW und die FDP werden vermutlich an der 5%-Hürde scheitern und damit den Sprung ins Parlament verpassen. CDU-Mann Schulze will Ministerpräsident bleiben, für ihn wird sich die Frage nach möglichen Partnern stellen. Sachsen-Anhalt wird aktuell von einem Bündnis aus CDU, SPD und FDP regiert. David Riemer, Berlin.
1: Nach einem Treffen mit Kreml-Chef Putin in Moskau reisen die US-Vermittler Witkoff und Kushner erstmals zu Gesprächen über eine mögliche Beendigung des Ukraine-Kriegs nach Kiew. Präsident Zelensky will die US-Gesandten heute empfangen. Die beiden hatten den Kreml in der Nacht nach einem gut dreistündigen Gespräch mit Putin verlassen. Dem Vernehmen nach brachte es zunächst keine greifbaren Ergebnisse. Die UN-Generalversammlung hat dafür gestimmt, die traditionelle Weltkarte durch eine neue Version zu ersetzen. Dort soll dann unter anderem die Größe Afrikas präziser dargestellt werden. Togo hatte eine entsprechende Resolution eingebracht.
3: Die Weltkarte, die wir aus dem Schulatlas kennen, hat Gerhard Mercator in Duisburg entwickelt, und zwar schon im 16. Jahrhundert. Sie sollte vor allem in der Seefahrt helfen. Aber sie gibt die Größe von Ländern und Kontinenten nicht korrekt wieder. Auf vielen Karten wirkt Grönland etwa fast so groß wie Afrika, das in Wirklichkeit fast 14 Mal größer ist. Die Kritik, die traditionelle Weltkarte verzerre seit Jahrhunderten unser Bild von der Welt, besonders von Afrika. Die UN-Abstimmung ist nicht bindend, soll aber weltweit dazu führen, dass die Karten geändert werden. Als einziges Land stimmten die USA dagegen. Thomas Bremser, Nachrichtenredaktion.
1: Zum Fußball. Im Abendspiel der Bundesliga haben sich Schalke und der FC Bayern 0:0 unentschieden getrennt. Borussia Dortmund gewann 3:2 in Hoffenheim. Leverkusen besiegte Union Berlin mit 4:0. Die weiteren Ergebnisse: Mönchengladbach Elversberg 3:4, Bremen Leipzig 3:1 und Paderborn Freiburg 0:1.
4: Ostseewelle hier mit dem Wetter für euren Sonntag. Wird meist ein entspannter Sonntag heute. Hier und da immer wieder etwas Regen und ein bisschen Wind, aber nicht so heftig wie gestern. Maxiwerte um die 20 Grad. Im Zwei-Tage-Trend bekommen wir am Montag nochmal so einen kleinen Blick Sommer bei maximal 25 Grad. Dazu morgen Sonne, ein paar lockere Wolken, meist sogar den ganzen Tag trocken. Am Dienstag schon eher wieder regnerisch, mehr Wolken, etwas kühler bei maximal 23 Grad.
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1: Ich bin Babit Büchner. In Sachsen-Anhalt wird heute ein neuer Landtag gewählt. Die Wahl wird national und international mit großem Interesse verfolgt. Im Mittelpunkt steht die Frage, wie stark die AfD abschneidet und ob sie erstmals in einem Bundesland an die Regierung kommt.
2: In den Umfragen lag die AfD zuletzt deutlich vor der CDU mit rund 20% Vorsprung. Und so war auch der Wahlkampf extrem polarisiert. Auf der einen Seite die AfD, die auf eine Alleinregierung hofft und die es auch in den ländlichen Gebieten geschafft hat, Hunderte bis Tausende Besucher zu ihren Veranstaltungen zu ziehen, die dann Spitzenkandidat Ulrich Siegmund frenetisch gefeiert haben. Und auf der anderen Seite aber auch Tausende Menschen, die wie gestern hier noch auf dem Magdeburger Domplatz für Demokratie und für Weltoffenheit demonstriert haben. Aus Magdeburg, Simon Krämer.
1: Nach einem Treffen mit Kreml-Chef Wladimir Putin in Moskau reisen die US-Vermittler Steve Witkoff und Jared Kushner heute weiter nach Kiew. Sie wollen auch mit Präsident Volodymyr Zelensky über ein mögliches Ende des Ukraine-Kriegs sprechen. Moskau hat zugesichert, zur Sicherheit für die beiden auf Luftangriffe gegen die Stadt zu verzichten. Die Polizei fahndet weiter mit Hochdruck nach einem 48-jährigen Mann, der Sabotageaktionen gegen das deutsche Stromnetz verübt haben soll. Die Vorfälle konzentrieren sich auf Nordrhein-Westfalen, Brandenburg und Sachsen.
3: Ein Spezialeinsatzkommando hatte zwar den zu einer Art Wohnmobil umgebauten Lastwagen des Verdächtigen gefunden, ihn selbst aber nicht. Vorfälle gab es bislang in Brandenburg und Nordrhein-Westfalen. Neu hinzugekommen sind Funde nördlich von Bautzen in Sachsen. Dort sicherte die Polizei an zwei Stellen 4 unbekannte Sprengvorrichtungen. Die Hinweise auf mehrere Tatorte kamen aus den Bekennerschreiben des Gesuchten. In der Wohnung des Mannes fanden die Ermittler Sprengstoff. Bundesinnenminister Dobrindt geht von einem Einzeltäter aus und spricht von Klimaterrorismus. Thomas Bleskin, Nachrichtenredaktion.
1: Und zum Sport. Im Abendspiel der Fußball-Bundesliga haben sich Schalke 04 und Bayern München 0:0 unentschieden getrennt. Zuvor gewann Dortmund gegen Hoffenheim 3:2 und Leverkusen besiegte Union Berlin mit 4:0. Die weiteren Ergebnisse: Mönchengladbach, Elversberg 3:4, Bremen-Leipzig 3:1 und Paderborn-Freiburg 0:1.
4: Moin am Sonntag, ihr hört Ostseewelle. Wir werfen mal fix einen Blick zum Wetter und das sieht heute meist entspannt aus. Oft trocken, hier und da mal dickere Wolken und etwas Regen. Gewitter und Sturm sind heute aber keine Themen mehr. Dazu maximal 19 bis 21 Grad. Im Zwei-Tage-Trend bekommen wir dann morgen am Montag nochmal so ein bisschen Spätsommer-Feeling von der schönen Sorte. 25 Grad maximal, eine ganze Menge Sonne, so ein paar dicke Regenwolken, aber die nur ganz selten. Am Dienstag dann wieder etwas mehr Regenwolken über uns. Die Sonne kriegt dann ordentlich Konkurrenz bei maximal 23 Grad.
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1: Kommt gut in den Sonntag, ihr hört Ostseewelle, es ist der 6. September. Ich bin Elisabeth Reinhold und verrate euch, wie der Tag wird.
0: Widder.
1: Mars darf heute Pause machen, ausschlafen, langsam frühstücken und einfach mal nichts leisten müssen. Tut euch richtig gut.
0: Stier.
1: Ein Gespräch über Zukunftspläne bringt euch und euren Lieblingsmenschen näher zusammen. Träumt zu zweit macht eben doppelt Spaß.
0: Zwillinge.
1: Heute darf das Handy auch mal liegen bleiben. Paar Stunden offline bringen überraschend viel Ruhe in euren Kopf.
0: Krebs.
1: Ihr bekommt Lust, etwas Neues zu kochen. Frische Zutaten und ein bisschen Experimentierfreude sorgen für einen richtig leckeren Sonntag.
0: Löwe.
1: Ein Freund braucht eure ehrliche Meinung. Verpackt sie liebevoll, dann kommt eure Botschaft auch richtig an.
0: Jungfrau.
1: Nähe, Zeit und ein langes Gespräch sind viel wertvoller als jedes Geschenk.
0: Waage.
1: Ihr seid voller Tatendrang und wollt raus. Ein langer Spaziergang oder eine kleine Wanderung bringt Körper und Gedanken in Schwung.
0: Skorpion.
1: Heute dürft ihr faul sein. Ihr habt genug geleistet. Sofa, Buch oder Lieblingsserie sind vollkommen legitime Tagesziele.
0: Schütze.
1: Ihr denkt über größere Anschaffungen nach. Wartet noch ein bisschen. Heute ist ein guter Tag zum Vergleichen, nicht unbedingt zum Kaufen.
0: Steinbock.
1: Eine spontane Familienaktion macht euch mehr Spaß als erwartet. Manchmal braucht es eben gar kein großes Sonntagsprogramm.
0: Wassermann.
1: Eure Gedanken springen schon in kommende Woche. Schreibt wichtige Ideen kurz auf und dann zurück in den Sonntagsmodus.
0: Fische.
1: Der Mond verstärkt eure Intuition. Wenn euch heute etwas ein besonders gutes oder ungutes Gefühl gibt, hört ruhig genauer hin. 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
1: Calvin Harris und Jazzy mit Satisfy.

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1: Ich bin Babit Büchner. Schafft die AfD die absolute Mehrheit oder ist am Ende des Tages unklar, wer künftig regiert? In Sachsen-Anhalt wird heute ein neuer Landtag gewählt. Um 8 Uhr öffnen die Wahllokale.
2: In letzten Umfragen lag die AfD in Sachsen-Anhalt weiter rund 20% vor der CDU, auch wenn es den Umfragen zufolge im Moment eher nicht für eine Alleinregierung zu reichen scheint. Wahlforscher rechnen nicht mit einer großen Überraschung wie 2021, als die AfD am Ende schwächer und die CDU in Sachsen-Anhalt deutlich stärker abschnitt. Denn dieses Mal fehlt der Kopf-an-Kopf-Effekt. Umso mehr kommt es für die Mehrheiten am Ende wohl auf das Ergebnis der kleineren Parteien an. Ronny Tochau, Nachrichtenredaktion.
1: Rund 3 Stunden haben Kreml-Chef Wladimir Putin und die US-Vermittler Steve Witkoff und Jared Kushner in Moskau über den Ukraine-Krieg beraten. Jetzt reisen die Unterhändler weiter nach Kiew, wo sie von Präsident Volodymyr Zelensky empfangen werden.
3: In Moskau waren die Unterhändler schon 9-mal. Nach Kiew kommen sie zum 1. Mal. Das zeigt die Prioritäten der Amerikaner. Die Reise hat bestimmt auch mit den Wahlen in den USA im November zu tun. Dabei steht Trump unter Druck. Russland versucht, die Ukraine durch Bomben auf die Infrastruktur gefügig zu machen. Die Ukraine will mit Angriffen auf Russland die Kriegsmüdigkeit der Bevölkerung verstärken. Friedemann Kohler, Nachrichtenredaktion.
1: Es ist ein großer Schritt für Europas Raumfahrtindustrie. Die Spektrum-Rakete des deutschen Raumfahrtunternehmens ESA Aerospace ist bei ihrem 2. Testflug erfolgreich ins All gestartet und hat dabei Satelliten in die Erdumlaufbahn gebracht. Die Rakete hob gegen 22 Uhr vom norwegischen Weltraumbahnhof Andøya ab. Bundeskanzler Friedrich Merz sprach vom Beginn einer neuen Ära. Beim ersten Versuch im vergangenen Jahr war die Rakete nach 30 Sekunden abgestürzt. Und zum Sport. In der Fußball-Bundesliga hat der deutsche Meister FC Bayern überraschend die ersten Punkte in der laufenden Saison liegen gelassen. Die Münchner kamen bei Schalke 04 nicht über ein 0:0 hinaus. Außerdem spielten Mönchengladbach, Elversberg 3:4, Bremen-Leipzig 3:1, Paderborn-Freiburg 0:1, Dortmund-Hoffenheim 3:2 und Leverkusen besiegte Union Berlin mit 4:0.
4: Am Sonntag, ihr hört Ostseewelle, wir werfen mal fix einen Blick zum Wetter und das sieht heute meist entspannt aus, oft trocken, hier und da mal dickere Wolken und etwas Regen, Gewitter und Sturm sind heute aber keine Themen mehr. Dazu maximal 19 bis 21 Grad. Im Zwei-Tage-Trend bekommen wir dann morgen am Montag nochmal so ein bisschen Spätsommer-Feeling von der schönen Sorte. 25 Grad maximal, eine ganze Menge Sonne, so ein paar dicke Regenwolken, aber die nur ganz selten. Am Dienstag dann wieder etwas mehr Regenwolken über uns. Die Sonne kriegt dann ordentlich Konkurrenz bei maximal 23 Grad.
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1: Beim Fest der Türme der Kirchengemeinde Züssow-Zahnekow-Ranzin bauen die Kinder jedes Jahr gemeinsam einen Turm. Und natürlich ist das Ziel immer, den Turm größer zu bauen als im Vorjahr. Was das für dieses Jahr bedeutet, erzählt Pastor Christoph Rau.
2: Im letzten Jahr haben die Kinder einen Turm gebaut, der 336 Zentimeter hoch war, also 3,36 Meter.
1: Gilt es zu übertreffen. Der Pastor beschreibt, wie der Turmbau zu Zahnekow abläuft.
2: Draußen auf der Wiese mit einer Holzplatte wird eine gerade Ebene gelegt und auf dieser Ebene bauen die Kinder mit Stäbchen Parkett in die Höhe, Reihe um Reihe. Der Turm hat ungefähr einen Durchmesser von 1,50 Meter und dann sind Väter mit dabei, die quasi einen Aufbau, ein Gerüst außenrum aufbauen und halten, damit die Kinder auch die Höhe erreichen und oben weiter bauen können.
1: Ob es dieses Jahr wirklich noch höher hinausgeht? Der Pastor glaubt ja.
2: Ich glaube, dass die Kinder das schaffen, weil es sind manche dabei, die als kleine Kinder unter 10 Jahren angefangen haben und die mittlerweile 16 Jahre alt sind und die entsprechende Körpergröße haben und die immer die Jüngeren mit anspornen, dass sie nach oben kommen müssen und wollen.
1: Kommt vorbei, baut mit, feiert mit. Das Fest der Türme heute ab 14 Uhr in Zahnekow zwischen Greifswald und Ankiam. Aus der Ostseewelle Kirchenredaktion, Hanna Reinhardt.

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1: Das Fest der Türme feiert heute die Kirchengemeinde Züssow-Zarnekow-Ranzin in und an der Dorfkirche Zarnekow. Und Pastor Christoph Rau freut sich schon ganz besonders auf seine Gemeindemitglieder und neue Gesichter.
2: Das Fest der Türme hat sich entwickelt aus dem Turmfest. Gemeinsam feiern wir dieses Fest, weil wir in der Kirchengemeinde miteinander unterwegs sind und weil viele Menschen sich mit einbringen. Das ist ein großer Schatz der Kirchengemeinde. Man darf hier sein, seine Stärken und Begabungen mit einbringen, Zeit gemeinsam genießen. Die Kinder bauen währenddessen mit 10.000 Bausteinen alle gemeinsam einen Turm. Und das ist ein besonderes Bild dafür, dass man aufeinander Acht gibt, dass man miteinander seine Stärken einbringt und miteinander an der Gemeinschaft und an der Kirchengemeinde baut.
1: Über den Turmbauwettbewerb erzähle ich euch in der nächsten halben Stunde mehr. Jetzt hören wir aber erstmal noch, was neben dem noch auf dem Programm steht.
2: Wir feiern gemeinsam einen schönen Festgottesdienst zum Auftakt und haben hinterher eine Kaffeetafel miteinander und viel Zeit für Gemeinschaft, für Austausch, für Lachen miteinander, für den Rückblick und einfach Zeit, einander ehrlich zu begegnen.
1: Und alles über den Turmbau zu Zarnekow hört ihr, wie von mir versprochen, in der nächsten halben Stunde. Aus der Ostseewelle Kirchenredaktion, Hanna Reinhardt.

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6: Ich bin Babit Büchner. In Sachsen-Anhalt wird heute ein neuer Landtag gewählt. Nicht nur bei uns, auch international wird das mit großem Interesse verfolgt. Im Mittelpunkt steht die Frage, wie stark die AfD abschneidet und ob sie erstmals in einem Bundesland an die Regierung kommt.
7: In den Umfragen lag die AfD zuletzt deutlich vor der CDU mit rund 20% Vorsprung. Und so war auch der Wahlkampf extrem polarisiert. Auf der einen Seite die AfD, die auf eine Alleinregierung hofft und die es auch in den ländlichen Gebieten geschafft hat, Hunderte bis Tausende Besucher zu ihren Veranstaltungen zu ziehen, die dann Spitzenkandidat Ulrich Siegmund frenetisch gefeiert haben. Und auf der anderen Seite aber auch Tausende Menschen, die wie gestern hier noch auf dem Magdeburger Domplatz für Demokratie und für Weltoffenheit demonstriert haben. Aus Magdeburg Simon Krämer.
6: Rund 3 Stunden haben Kreml-Chef Wladimir Putin und die US-Vermittler Steve Witkoff und Jared Kushner in Moskau über den Ukraine-Krieg beraten. Putins außenpolitischer Sprecher nannte das Treffen anschließend konstruktiv, inhaltsreich und vertrauensvoll. Einzelheiten wurden nicht bekannt. Heute reisen die Unterhändler weiter nach Kiew, wo sie von Präsident Volodymyr Zelensky empfangen werden. Die Polizei fahndet weiter mit Hochdruck nach einem Mann, der Sabotageaktionen gegen das deutsche Stromnetz verübt haben soll. Sie hat ein Foto des 48-jährigen Verdächtigen veröffentlicht und bittet die Bevölkerung um Hinweise.
8: Ein Spezialeinsatzkommando hatte zwar den zu einer Art Wohnmobil umgebauten Lastwagen des Verdächtigen gefunden, ihn selbst aber nicht. Vorfälle gab es bislang in Brandenburg und Nordrhein-Westfalen. Neu hinzugekommen sind Funde nördlich von Bautzen in Sachsen. Dort sicherte die Polizei an 2 Stellen 4 unbekannte Sprengvorrichtungen. Die Hinweise auf mehrere Tatorte kamen aus den Bekennerschreiben des Gesuchten. In der Wohnung des Mannes fanden die Ermittler Sprengstoff. Thomas Bleskin, Nachrichtenredaktion.
6: Und zum Fußball. Für den FC Bayern München gab es den ersten Rückschlag in dieser Bundesliga-Saison. Die Mannschaft kam bei Aufsteiger Schalke 04 nicht über ein 0:0 hinaus. Zuvor hatte Neuling Elversberg mit einem 4:3 gegen Mönchengladbach den 2. Sieg gefeiert. Außerdem spielten Bremen-Leipzig 3:1, Paderborn-Freiburg 0:1, Dortmund-Hoffenheim 3:2 und Leverkusen besiegte Union Berlin mit 4:0.
9: Einen wunderschönen Sonntagmorgen wünschen wir euch. Ihr hört Ostseewelle und wir haben das Wetter. Ja, und das sieht doch heute ganz gut aus. Ich finde irgendwie besser als erwartet. Ein trockener Mix aus Sonne und Wolken und dazu Top-Temperaturen bis 21 Grad. Der 2-Tage-Trend morgen am Scheinepfiffer-Eine Montag. Da wird nochmal ein richtig schöner Spätsommertag, nämlich auch überwiegend sonnig, nur wenige Wolken und dazu 26 Grad an der Spitze. Und übermorgen am Dienstag wieder grau und auch teilweise nass bei bis zu 23 Grad. 8.03 Uhr ist es.
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9: Wir haben eine Meldung für euch auf der A24 Richtung Hamburg zwischen Hagenow und Wittenburg. Da gab es einen Unfall. Jetzt wird da voll gesperrt. Die letzte freie Ausfahrt ist dann also Hagenow. Stadtverkehr Stralsund im Norden der Stadt, also ungefähr zwischen der Paroer Chaussee, Heinrich-Heine-Ring und dem Hohen Ufer, ist bis 15 Uhr heute viel gesperrt. Der Grund ist der Stralsunder Triathlon. Die Flitzerblitzer, die stehen auf der A24 Richtung Hamburg zwischen Zarrentin und Gallin. Richtung Berlin hinter Mainburg. Dann auf der B104 Ortsausgang Löcknitz Richtung Pasewalk, beidseitig. B189 zwischen Pritzwalk und Wittstock Höhe Chemnitz, beidseitig. B191 Ortseingang Eldena, wenn ihr aus Karstadt kommt. B192 kurz vorm Ortsausgang Penzlin Richtung Neubrandenburg. B196 zwischen Lankengranitz und Serams. B321 in Warsow Richtung Bandenitz. In Großwarnow in der 30er, beidseitig. Ortseingang Matzloh aus Damm kommend, in Röbel in der Bahnhofstraße, in Rostock Röversiger Chaussee statt einwärts an der Vorpommernbrücke und noch einer in Stralsund Greifswalder Chaussee statt auswärts Höhe Möbel Albers. Habt ihr noch mehr entdeckt? Dann ruft gerne an. Studio Hotline ist die 0381 49 78 110. Denn keiner meldet mehr aktuelle Flitzerblitzer.
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9: Ich bin Sophie Dietrich und wir haben den aktuellen Hit von Fastboy für euch. Das ist Beautiful Life bei Ostseewelle.

0: 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Dieser Song hier ist ganz neu. Und wir glauben, er könnte euch auch gefallen.
1: Moin, hier ist Uwe 169,5 Wollitzer aus dem Guten Morgen bei Ostseewelle. Und das ist meine neue Single Desire.

aktuelle Hit von unserem guten Morgenmann Uwe 169,5 Wurlitzer. Desire. Den hat Uwe zusammen gemacht mit Leandro de la Vega, der jüngste Produzent Mecklenburg-Vorpommerns. Und ich finde, der Song, der macht schon wach wie ein schwarzer Kaffee, ja? In dem Sinne, lasst euch euer Sonntagsfrühstück schmecken mit einem eurer Lieblings-90er jetzt. Das hier ist Jesus, He Knows Me, Genesis. Hier bei Ostseewelle. Guten Morgen.

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6: Ohne unsere Vereine hier bei uns im Norden geht gar nichts. Und deshalb hören wir hier bei Ostseewelle Hitradio Hamburg-Schleswig-Holstein mit Stolz auf die nächsten Vereinshelden, die richtig anpacken. Moin!
7: Ja, ich bin der erste Vorsitzende vom Tennisclub 78 Eckernförde und mein Name ist Dr. Norbert Lynch.
6: Was macht euren Verein so besonders?
7: Wir sind ein sehr familiärer Tennisverein in Eckernförde und haben die Besonderheit, dass es direkt neben uns auch noch einen anderen Tennisverein gibt, der deutlich älter ist. Und entstanden ist unser Tennisverein 1978, deswegen heißt er auch TC 78 Eckernförde, weil damals der andere Club Aufnahmestopp hatte und dieser Bäckerboom damals natürlich die Tennisplätze gefüllt hat. Wir machen viel zusammen, aber ganz wichtig haben wir das geschafft, dass wenn jetzt einer vom Blau-Gelb mit einem vom TC 78 Tennis spielen möchte, dann ist es egal auf welcher Anlage, also da fließt dann auch kein Geld mehr.
6: Welches Ereignis werdet ihr nie vergessen?
7: Insbesondere diese Jugendtennisturniere, wo wir dann mit Zelten und abends am Lagerfeuer sitzen und sowas und nicht nur Tennis spielen, sondern auch irgendwie Geschicklichkeitssachen oder Bodycar-Rennen oder sowas. Das ist das, was mir so aus den letzten 20 Jahren als Highlight in Erinnerung ist.
6: Ja, vielen Dank für diesen Einblick.
7: Ja, dann sage ich herzlichen Dank und kann nur sagen, der Tennisclub 78 Eventual, das freut sich auf alle, die gerne mal vorbeikommen und dürfen mich auch gerne über E-Mail kontaktieren, br.linz@t-online.de.
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8: Ihr hört Ostseewelle mit dem Wetter. Ja, in Kirchdorf auf Pöhl, da sind es gerade schon 15 Grad und dazu auch sonnig. Da ist heute der Antik- und Trödelmarkt den ganzen Tag. Ansonsten landesweit ganz angenehm. Sonne-Wolken-Mix, meist trocken und dazu 21 Grad an der Spitze. Der Zwei-Tage-Trend. Morgen am Scheine für Vereine Montag. Da wird es auch nochmal richtig schön. Ganz viel Sonne und dazu 26 Grad maximal. Und übermorgen am Dienstag wieder ungemütlicher. Viele dicke Wolken und dazu kaum Sonne. 23 Grad an der Spitze. 8.30 Uhr, Ostseewelle hier mit dem besten Verkehrsservice für unser Land. A24 Richtung Hamburg zwischen Hagenow und Wittenburg, da gab es einen Unfall. Jetzt ist da voll gesperrt. Die letzte freie Ausfahrt ist Hagenow. Stadtverkehr Stralsund im Norden der Stadt, also ungefähr zwischen der Paroer Chaussee, Heinrich-Heine-Ring und dem Hohen Ufer, ist bis 15 Uhr viel gesperrt aufgrund des Stralsunder Triathlons. Die Flitzerblitzer stehen auf der A24 Richtung Hamburg zwischen Zarrentin und Galin. Dann Richtung Berlin hinter Mainburg. B104 Ortsausgang Löcknitz Richtung Pasewalk, beidseitig. B189 zwischen Pritzwalk und Wittstock, Höhe Chemnitz, beidseitig. B191 Ortseingang Eldena, wenn ihr aus Karstädt kommt. B192 kurz vorm Ortsausgang Penzlin Richtung Neubrandenburg. B196 noch einer zwischen Lankengranitz und Seerams. B321 Warsow Richtung Bandenitz. In Groß-Warnow in der 30er, beidseitig. Ortseingang Matzloh aus Damm kommt. In Röbel in der Bahnhofstraße. Rostock, Röversheger Chaussee statt einwärts an der Vorpommernbrücke und noch ein Flitzerblitzer-Anhänger in Stralsund, Greifswalder Chaussee statt auswärts, Höhe Möbel Albers. Habt ihr noch mehr entdeckt? Dann immer gerne anrufen. Studio-Hotline ist die 0381 49 78 110. Denn keiner meldet mehr aktuelle Flitzerblitzer.
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8: Mit Sophie und wir machen in rund 10 Minuten einen kleinen Rundumschlag, was ihr heute am Sonntag alles erleben könnt bei uns im Land.

Ihr hört Ostseewelle. Danke, dass wir auch am Sonntag mit am Frühstückstisch sitzen dürfen. Vielleicht überlegt ihr ja gerade noch, was ihr heute macht. Das Wetter ist ja doch ein bisschen besser als gedacht. Kommt doch gern zu uns. Große Geburtstagsparty in Pasewalk. Auch heute sind wir da am Start. Kronkorkensäule natürlich auch. Ansonsten, Rostocker Zoo, gibt's Picknicktag. Da gibt's Foodtrucks zum Beispiel. Oder ihr macht entspannt auf dem Hofflohmarkt

0: hört Ostseewelle am Sonntag. In der nächsten halben Stunde auch garantiert wieder für jeden was dabei. Knackige 80er von Ultravox für alle, die sich langsam ans Staubwischen machen, ja. Und wer noch ein bisschen müde ist, ruhiger Start klappt sehr gut mit Taylor Swift und ihrem aktuellen Chartbrecher Elizabeth Taylor. Gerne dranbleiben für die meiste Musik mit allen aktuellen Hits.
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7: Ich bin Babit Büchner. In Sachsen-Anhalt haben die Wahllokale für die Landtagswahl geöffnet. Seit 8 Uhr können knapp 1,7 Millionen Wahlberechtigte ihre Stimme abgeben. Mit Spannung wird dabei erwartet, wie stark die AfD abschneidet.
8: Die vom Verfassungsschutz als gesichert rechtsextrem eingestufte AfD hat eine Alleinregierung zum Ziel erklärt. Laut letzter Umfragen wird es dazu aber nicht reichen. Demnach kann die Partei mit etwa 41% rechnen, die CDU lag bei 23%. Das BSW und die FDP werden vermutlich an der 5%-Hürde scheitern und damit den Sprung ins Parlament verpassen. Sachsen-Anhalt wird aktuell von einem Bündnis aus CDU, SPD und FDP regiert. Aus Berlin, David Riemer.
7: Kommt jetzt Bewegung in die Gespräche über ein Ende des Ukraine-Kriegs? Nach ihrem Treffen mit Kreml-Chef Wladimir Putin in Moskau reisen die US-Vermittler Steve Witkoff und Jared Kushner heute erstmals nach Kiew.
9: Die Gespräche hier in Moskau dauerten gut 3 Stunden. Der Kreml sprach anschließend von konstruktiven Unterredungen. Ergebnisse zu möglichen Schritten für ein Kriegsende in der Ukraine sind aber bisher nicht bekannt. Kreml-Chef Putin betonte vielmehr, er sei überzeugt, seine Kriegsziele zu erreichen. Die US-Gesandten Witkoff und Kushner besuchen nun erstmals überhaupt die Ukraine und treffen dort Präsident Zelensky. Aus Moskau, Ulf Mauder.
7: Es ist ein großer Schritt für Europas Raumfahrtindustrie. Die Spektrum-Rakete des deutschen Raumfahrtunternehmens ESA Aerospace ist bei ihrem 2. Testflug erfolgreich ins All gestartet und hat dabei Satelliten in die Erdumlaufbahn gebracht. Die Rakete hob gegen 22 Uhr vom norwegischen Weltraumbahnhof Andøya ab. Bundeskanzler Friedrich Merz sprach vom Beginn einer neuen Ära. Beim ersten Versuch im vergangenen Jahr war die Rakete nach 30 Sekunden abgestürzt. Und zum Sport. In der Fußball-Bundesliga hat der deutsche Meister FC Bayern am Abend überraschend die ersten Punkte in der laufenden Saison liegen gelassen. Die Münchner kamen bei Schalke 04 nicht über ein 0:0 hinaus. Zuvor spielten Leverkusen Union Berlin 4:0, Bremen Leipzig 3:1, Paderborn Freiburg 0:1, Dortmund Hoffenheim 3:2 und Mönchengladbach
0: 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A24 Richtung Hamburg zwischen Hagenow und Wittenburg, da gab es einen Unfall. Jetzt ist er aktuell voll gesperrt. Die letzte freie Ausfahrt ist Hagenow. Stadtverkehr Stralsund. Im Norden der Stadt zwischen Paroer Chaussee, Heinrich-Heine-Ring und dem Hohen Ufer ist heute viel gesperrt bis 15 Uhr. Der Grund ist der Stralsunder Triathlon. Die Flitzerblitzer, die stehen auf der A24 Richtung Hamburg, einmal zwischen Zarrentin und Gallin und dann noch einer Richtung Berlin hinter Mainburg. B104 Ortsausgang Löcknitz Richtung Pasewalk, beidseitig. B189 zwischen Pritzwalk und Wittstock, Höhe Chemnitz, beidseitig. B191, Ortseingang Eldena, wenn ihr aus Karstädt kommt. B192, kurz vorm Ortsausgang Penzlin Richtung Neubrandenburg. Noch einer, B196 zwischen Lankengranitz und Serams. B321, Warsow Richtung Wandenitz. In Groß-Warnow in der 30er, beidseitig. Ortseingang Matzlow, wenn ihr aus Damm kommt. Dann gibt's noch Fotos in Röbel in der Bahnhofstraße. Rostock-Röversiger Chaussee statt einwärts an der Vorpommernbrücke. Und noch einer in Stralsund-Greifswalder Chaussee statt auswärts, Höhe Möbel Albers. Habt ihr auch welche gesehen? Dann ruft an, Studio Hotline ist die 0381 49 78 110. Denn keiner meldet mehr aktuelle Flitzerblitzer.
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2: Das war das Erste, was ich heute Morgen gleich erfahren habe. Heute müsst ihr nach Kittendorf, da kommt Ostseewelle, es geht um Scheine für Vereine. Also ich kenne ja auch andere Feste hier in Kittendorf. So viele Leute habe ich hier fast noch nie gesehen.
0: Toll. So schaut's aus, wir freuen uns auf euch. Wir machen das gemeinsam. Scheine für Vereine wieder morgen früh zwischen 6 und 7 Uhr hier bei Ostseewelle im guten Morgen. Und jetzt würde ich sagen, ist Taylor Swift wieder dran. Das hier ist Elizabeth Taylor, der aktuelle Hit.

0: Ihr hört Ostseewelle. Vielleicht gerade beim Spielen mit den Kids im Wohnzimmer. Dafür haben wir gleich einen Gute-Laune-Hit nach dem anderen. Shakira und Burna Boy sind mit dabei mit Die Die. Und noch Grinsepop von Miles Smith und Niall Horan, Drive Safe. Viel Spaß mit Ostseewelle und der meisten Musik mit allen aktuellen Hits.
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0: Ihr hört Ostseewelle mit dem Blick aufs Wetter im Landkreis Nordwestmecklenburg. Genauer gesagt in Dassow beim Heimat- und Vereinsfest sind es jetzt 15 Grad und dort ist es schön sonnig. So bleibt es da auch erstmal bei Temperaturen bis 21 Grad. Auch landesweit heute Sonne und Wolken im Wechsel. Der Zwei-Tage-Trend morgen am Scheine für Vereine Montag wird es auch nochmal richtig herrlich. Viel Sonne dabei und dazu Temperaturen bis 26 Grad. Und übermorgen am Dienstag, ja, wird es wieder ein bisschen ungemütlicher, da brauchen wir wieder die Regenjacken bei bis zu 23 Grad an der Spitze. 9.30 Uhr, Ostseewelle, der beste Verkehrsservice für unser Land. A24 Richtung Hamburg zwischen Hagenow und Wittenburg ist aktuell gesperrt aufgrund eines Unfalls. Die letzte freie Ausfahrt ist Hagenow. Stadtverkehr Stralsund. Im Norden der Stadt, also zwischen der Parower Chaussee, Heinrich-Heine-Ring und dem Hohen Ufer, ist bis 15 Uhr noch viel gesperrt heute. Der Grund ist der Stralsunder Triathlon. Die Flitzerblitzer stehen. Einmal auf der A24 Richtung Hamburg zwischen Zarrentin und Galin. Richtung Berlin noch einer hinter Mainburg. B104 Ortsausgang Löcknitz Richtung Pasewalk beidseitig. B189 zwischen Pritzwalk und Wittstock Höhe Chemnitz beidseitig. B191 Ortseingang Eldena, wenn ihr aus Karstädt kommt. B192 kurz vorm Ortsausgang Penzlin Richtung Neubrandenburg. B196 zwischen Lankengranitz und Seerams. B321 Warsow Richtung Bandenitz. Großwarnow in der 30er, beidseitig. Ortseingang Matzloh, wenn ihr aus Damm kommt. Röbel in der Bahnhofstraße. In Rostock, Röversäger Chaussee statt einwärts an der Vorpommernbrücke. Und noch einer in Stralsund, Greifswalder Chaussee statt auswärts, Höhe Möbel Albers. Habt ihr noch mehr entdeckt? Dann immer gerne her damit. Studio Hotline ist die 0381 49 78 110. Denn keiner meldet mehr aktuelle Flitzerblitzer.
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10: Ich bin Thomas Bleskin. Einen Tag vor der Landtagswahl in Sachsen-Anhalt werden tausende Menschen zu Demos in Magdeburg erwartet. Bislang seien 12 Veranstaltungen angemeldet, teilte die Polizei mit. Die größte findet heute auf dem Domplatz statt.
11: Zu der Kundgebung, zu der ein Bündnis aus Gewerkschaften und Zivilgesellschaft aufgerufen hat, werden rund 8000 Menschen im Herzen Magdeburgs erwartet. Direkt daneben findet die offizielle Wahlkampfabschlussveranstaltung der AfD statt, die in allen Umfragen deutlich vor der CDU führt. Beide Lager wollen heute vor allem noch unentschlossene Wähler erreichen. AfD-Spitzenkandidat Ulrich Siegmund hat das Ziel ausgegeben, allein regieren zu können, auch wenn das Wahlexperten für unwahrscheinlich halten. In jedem Fall dürfte eine Regierungsbildung in Sachsen-Anhalt äußerst schwierig werden. Diana Kramer, Nachrichtenredaktion.
10: Die Ukraine-Unterhändler von US-Präsident Trump sind zu Gesprächen mit Russlands Präsident Putin in Moskau eingetroffen. Der Sondergesandte Witkow und Trumps Schwiegersohn Kushner sollen dort mit dem Kreml-Chef sprechen. Mit dem Besuch nehmen die USA ihre Vermittlungsversuche im Ukraine-Krieg wieder auf. Morgen wollen Witkow und Kushner erstmals auch nach Kiew reisen. 10 Tage nach der verheerenden Sturzflut aus den Gletschergebieten des Himalaya haben Rettungskräfte in Nepal erneut 2 Überlebende geborgen. In der an Tibet grenzenden Provinz Bagmati sei eine ältere Frau lebend aus einem verschütteten Haus gerettet worden, sagte ein Polizeisprecher. Das nepalesische Militär bestätigte außerdem die Bergung eines chinesischen Staatsbürgers aus einem Tunnel.
12: Ostseewelle mit dem Wetter bei uns in Hamburg und Schleswig-Holstein. Ja, und da haben wir heute einen ganz schönen Tag, einen Mix aus Sonne und Wolken, dazu bleibt es meist trocken und Top-Temperaturen 19 bis 21 Grad. Der Zwei-Tage-Trend, morgen am Scheinepfiffer einem Montag, da wechseln sich Sonne und Wolken auch wieder ab und es geht temperaturtechnisch nochmal ein bisschen weiter nach oben, 25 Grad maximal. Und übermorgen am Dienstag, wieder grau, teilweise auch nass, bei bis zu 20.

0: Es ist 10.02 Uhr.
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0: Die A24 Richtung Hamburg ist zwischen Hagenow und Wittenburg aktuell immer noch voll gesperrt. Da gab es einen Unfall. Die Polizei leitet euch... ist nicht mehr voll gesperrt. Die Polizei leitet euch jetzt wieder dran. Vorbei, sehe ich gerade. Frisch aktualisiert. Stadtverkehr Stralsund. Im Norden der Stadt, also zwischen der Paroer Chaussee, Heinrich-Heine-Ring und dem Hohen Ufer, da ist bis 15 Uhr noch viel voll gesperrt aufgrund des großen Stralsunder Triathlons. Die Flitzerblitzer stehen auf der A24 Richtung Hamburg zwischen Zarrentin und Gallin und Richtung Berlin hinter Mainburg. Dann B104 Ortsausgang Löcknitz Richtung Pasewalk, beidseitig. B189 zwischen Pritzwalk und Wittstock Höhe Chemnitz, beidseitig. B191 Ortseingang Eldena aus Karstädt kommt. B192 kurz vorm Ortsausgang Penzlin Richtung Neubrandenburg. Noch ein Blitzer B196 zwischen Lankengranitz und Seerams. B321 Warsow Richtung Bandenitz. In Großwarnow 130er, beidseitig. Ortseingang Matzlow, wenn ihr aus Damm kommt. Röbel in der Bahnhofstraße. Noch einer in Rostock, Röversäger Chaussee statt einwärts an der Vorpommernbrücke. Und noch einer in Stralsund, Greifswalder Chaussee statt auswärts, Höhe Möbel Albers. Habt ihr auch welche gesehen? Dann ergänzt unsere Liste sehr gerne. Studio Hotline ist die 0381 49 78 110. Denn keiner meldet mehr aktuelle Flitzerblitzer.
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Ihr hört Ostseewelle am Sonntag. Der eine oder andere von euch kommt vielleicht gerade vom Joggen nach Hause. In Stralsund ist da heute eine sportliche Königsdisziplin angesagt. Seit 10 Uhr starten rund 800 Sportlerinnen und Sportler beim Triathlon in Stralsund. Neuer Teilnahmerekord. Geht los mit Schwimmen im Strelasund, 18 Grad. Dann der natürliche Föhn zum Trocknen, 22 Kilometer Radfahren und danach dann noch in die Laufschuhe. Deshalb sind da heute einige Abschnitte in Stralsund auch voll gesperrt. Mehr dazu wieder um halb im besten Verkehrsservice.

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1: Ariana Grande, Hate That I Made You Love Me.

0: Ihr hört Ostseewelle am Sonntag gleich 22:30. In der nächsten halben Stunde hören wir mal rüber, wie sich die Partystadt Pasewalk so schlägt. Am dritten Partytag in Folge heute. Und dazu geben wir euch mehr von eurer Lieblingsmusik ins Ohr. Funky wird's mit dem Captain Hollywood Project. Und dazu brandaktuell, den liebt ihr, Run Run River. David Guetta mit Alok und Stick Figure. Gerne dranbleiben für mehr von der meisten Musik mit allen aktuellen Hits.
1: Hallo, Ostseewelle, Hitradio Hamburg-Schleswig-Holstein hier. Wir stehen auf ehrenamtliche Arbeit im Verein. Von den Vereinen gibt es ja richtig viele hier bei uns im Norden. Und hier ist auch schon der Nächste. Moin!
2: Moin, hier ist Markus Kolz, der Trainer von den Kieler Wielern, den Rollstuhlbasketballern hier aus Kiel.
1: Und worauf seid ihr so richtig stolz in eurem Verein?
2: Auch da kann man vieles nennen, aber die wichtigsten Punkte wären wohl einmal unsere sportlichen Erfolge. Seit 2016 haben wir in jedem Jahr mindestens mit einer Mannschaft mindestens einen Titel gewinnen können. Und dass wir es zumeist gut schaffen, für jeden Teilnehmer das Training so zu bieten, so wie er es haben möchte. Ob es auf Leistung geht, für angehende Nationalspieler oder eben Hobbysportler, die dann nur so zum Spaß ab und zu mal vorbeikommen.
1: Ey, das ist so spannend. Da will man glatt Mitglied werden bei euch. Wo findet man euch denn?
2: Ja, zu unseren Heimspielen in der Sporthalle der Hans-Christian-Andersen-Schule am Ostring Ecke Schlossstraße in Kiel. Oder einfach bei uns melden und es dann im Training selbst mal probieren.
1: Danke.
2: Wir freuen uns auf euch. Kommt vorbei, seht es euch an. Es hat bisher eigentlich noch keiner bereut, es mal zu probieren. Einfach vorbeikommen oder bei uns melden.
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0: Ostseewelle mit dem Wetter. Ja, und das ist doch heute ein ganz angenehmer Sonntag, finde ich. Sonne und Wolken haben wir im Wechsel. Dazu bleibt es trocken. Nur gen Küste hin ein bisschen windiger. Der Windbreaker, würde ich sagen, ist dann eine ganz gute Idee. Und Top-Temperaturen haben wir bis 21 Grad. Der Zwei-Tage-Trend, morgen am Scheine für Vereine Montag. Da wird es auch nochmal richtig schön. Viel Sonne und dazu richtig warm. 26 Grad maximal. Und übermorgen am Dienstag, naja, dann wieder die Retourkutsche. Viele dicke Wolken, kaum Sonne und 23 Grad an der Spitze. 10.31 Uhr, Ostseewelle, der beste Verkehrsservice für unser Land. Die A24 Richtung Hamburg zwischen Hagenow und Wittenburg, da gab es ja einen Unfall. Ihr kommt aber jetzt wieder dran vorbei. Stadtverkehr Stralsund, da ist ja heute der Stralsunder Triathlon. Deswegen ist im Norden der Stadt, so zwischen Paroer Chaussee, Heinrich-Heine-Ring und dem Hohen Ufer, bis 15 Uhr heute viel voll gesperrt. Die Flitzerblitzer stehen. Einmal auf der A24 Richtung Hamburg zwischen Zarrentin und Galin und Richtung Berlin hinter Mainburg. Dann B104 Ortsausgang Löcknitz Richtung Pasewalk, beidseitig. B189 zwischen Pritzwalk und Wittstock Höhe Chemnitz, beidseitig. B191 Ortseingang Eldena, wenn ihr aus Karstadt kommt. B192 kurz vorm Ortsausgang Penzlin Richtung Neubrandenburg. B196 zwischen Lankengranitz und Serams. Noch einer auf der B321 in Warsow Richtung Bandenitz. Groß war nur noch einer in der 30er. Beidseitig. Ihr habt uns gemeldet zwischen Jörgensdorf und Schwarzdorf. Ortseingang Matzlow, wenn ihr aus Damm kommt. In Röbel in der Bahnhofstraße. Noch ein Blitzer in Rostock, Röversiger Chaussee statt einwärts an der Vorpommernbrücke. In Rövershagen noch einer in der Schulstraße. Und in Stralsund, Greifswalder Chaussee statt auswärts, Höhe Möbel Albers. Habt ihr noch mehr entdeckt? Dann ergänzt sehr gerne unsere Liste. Studio Hotline ist die 0381 49 78 110, denn keiner meldet mehr aktuelle Flitzerblitzer.
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0: Ihr hört Ostseewelle am Sonntag. Wenn ich Geburtstag habe, dann möchte ich auch 3 Tage durchfeiern. Ja, erstmal schon mal eine kleine Ankündigung. So ist es gerade zumindest, nämlich in Pasewalk. Mike Ross, das Ross im Radio, ist direkt vor Ort. Mike, ihr feiert immer noch den 775. Geburtstag?
1: Ein fröhliches Hallo aus Pasewalk. Natürlich feiern wir auch heute 775. Geburtstag und das mit einem richtig bunten Programm auf unserer Showbühne. Meine Stimme hat gestern bei der Party am Abend noch so ein bisschen gelitten, aber die machen wir jetzt warm, denn gleich geht's hier richtig los nach dem Gottesdienst auf dem Marktplatz in Pasewalk mit einem richtig bunten Familienprogramm. Okay. Wir haben Live-Musik auf der Bühne, wir haben unseren Stargast Wolfgang Lippert heute Nachmittag auf der Bühne und wir haben natürlich das große Kronkorkenschätzen mit dabei. Ihr schätzt heute nochmal beim großen Finale, wie viele Kronkorken in unserer Säule stecken und gewinnt diese Kronkorkenanzahl ausgezahlt in Euro. Kommt vorbei, wir sind den ganzen Tag für euch da auf dem Marktplatz in Pasewalk.

0: Ihr hört Ostseewelle am Sonntag. Gleich mehr von der meisten Musik mit allen aktuellen Hits. Moving to the Sun mit dabei. Super Nummer zum Wohnung aufräumen. Und vorweg noch der aktuelle Hit von Nico Santos. Das ist meiner liebsten aktuellen Ohrwürmer jetzt. Ja, der heißt Why Don't You Stay. Das ist die meiste Musik mit allen aktuellen Hits. Gleich weiter nach den Nachrichten.
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5: Ich bin Babette Büchner. Der Wahlkampf ist vorbei. Nun fällt die Entscheidung. In Sachsen-Anhalt wird heute ein neuer Landtag gewählt. Rund 1,7 Millionen Menschen sind aufgerufen, ihre Stimme abzugeben.
6: Die vom Verfassungsschutz als gesichert rechtsextrem eingestufte AfD hat eine Alleinregierung zum Ziel erklärt. Laut letzter Umfragen wird es dazu aber nicht reichen. Demnach kann die Partei mit etwa 41% rechnen, die CDU lag bei 23%. Das BSW und die FDP werden vermutlich an der 5%-Hürde scheitern und damit den Sprung ins Parlament verpassen. CDU-Mann Schulze will Ministerpräsident bleiben, für ihn wird sich die Frage nach möglichen Partnern stellen. Sachsen-Anhalt wird aktuell von einem Bündnis aus CDU, SPD und FDP regiert. Aus Berlin, David Riemer.
5: Während der US-Vermittlungsmission haben Russland und die Ukraine wie vereinbart die Hauptstädte Kiew und Moskau von Angriffen verschont. An anderen Stellen gab es aber auf beiden Seiten Attacken aus der Luft. Die ukrainischen Behörden meldeten mehrere Opfer. Die US-Vermittler Steve Witkoff und Jared Kushner werden heute zu ihrem ersten Besuch in Kiew erwartet. Gestern hatten sie in Moskau Kreml-Chef Wladimir Putin getroffen. Am Flughafen der indonesischen Hauptstadt Jakarta sind wegen eines Vulkanausbruchs mehr als 200 Flüge gestrichen worden. Der Wind hat Vulkanasche vom rund 150 Kilometer entfernten Vulkan Anak Krakatau bis zum Flughafen gebracht. Unter den gestrichenen Flügen sind auch viele internationale Verbindungen, darunter nach Hongkong, Sydney oder Amsterdam.
0: Ostseewelle mit dem Wetter bei uns in Hamburg und Schleswig-Holstein. Ja, und da haben wir heute einen ganz schönen Tag, einen Mix aus Sonne und Wolken. Dazu bleibt es meist trocken und Top-Temperaturen 19 bis 21 Grad. Der Zwei-Tage-Trend. Morgen am Scheinepfiffer einem Montag, da wechseln sich Sonne und Wolken auch wieder ab und es geht temperaturtechnisch noch mal ein bisschen weiter nach oben, 25 Grad maximal. Und übermorgen am Dienstag, wieder grau, teilweise auch nass, bei bis zu 20 Grad.

0: ist 11.02 Uhr.
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0: Die A20 Richtung Lübeck, da sind Gegenstände auf der Fahrbahn zwischen Kreuz Rostock und Rostock Südstadt, Höhe der Warnow-Talbrücke. Fahrt uns schön vorsichtig. Dann A24 Richtung Hamburg zwischen Hagenow und Wittenburg, da gab es einen Unfall. Ihr kommt aber jetzt vorsichtig daran vorbei. Der Stadtverkehr Stralsund. Wegen des Stralsunder Triathlons ist im Moment im Norden der Stadt viel gesperrt, vor allem zwischen der Parodor Chaussee, dem Heinrich-Heine-Ring und dem Hohen Ufer. Das Ganze geht bis 15 Uhr. Landkreis Mecklenburgische Seenplatte, da ist eine Unfallstelle zwischen Sandhagen und Schwichtenberg. Ihr kommt da aktuell nicht durch, umfahrt das Ganze am besten über Löwitz. Die Flitzerblitzer stehen. Einmal auf der A24 Richtung Hamburg zwischen Zarrentin und Galin und Richtung Berlin hinter Mainburg. B104 Ortsausgang Löcknitz Richtung Pasewalk, beidseitig. B189 zwischen Pritzwalk und Wittstock Höhe Chemnitz, beidseitig. B191 noch einer im Ortseingang Eldena, wenn ihr aus Karstädt kommt. B192 kurz vorm Ortsausgang Penzlin Richtung Neubrandenburg. B196 zwischen Lankengranitz und Seerams. B321 in Warsow Richtung Bandenitz. Groß-Warnow in der 30er, beidseitig, zwischen Jörgensdorf und Schwassdorf. Ortseingang Matzlow, wenn ihr aus Damm kommt. In Röbel in der Bahnhofstraße. In Rostock, Röversheger Chaussee stadteinwärts an der Vorpommernbrücke. Ihr habt uns noch gemeldet, in Rövershagen Schulstraße. Und in Stralsund, Greifswalder Chaussee stadtauswärts bei Möbel Albers. Habt ihr auch welche gesehen? Dann gerne melden. Studio-Hotline ist die 0381 49 78 110. Denn keiner meldet mehr aktuelle Flitzerblitzer.
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Ihr hört Ostseewelle um 11.13 Uhr. 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

0: Ihr hört Ostseewelle mitten in der Mittagsvorbereitung. Dafür gleich weiter mit dem perfekten Mix hier bei Ostseewelle. Später 90er mit dabei von Madonna. Und vorweg ein aktueller Hit von unserem Ostseewelle-Sonnenschein Leonie. By Your Side. Alles gleich nach halb, das ist die meiste Musik mit allen aktuellen Hits.
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0: Ihr hört Ostseewelle mit dem Wetter. Wie im ganzen Land haben wir aktuell 17 Grad in Pütnitz beim maritimen Fahrzeugtreffen. Dort auch viel Sonne. Ansonsten haben wir Temperaturen bis 21 Grad. Der Zwei-Tage-Trend morgen am Scheine für Vereine Montag. Da wird es nochmal richtig schön sommerlich. Viel Sonne und 26 Grad maximal. Und übermorgen am Dienstag wieder grau und nass bei bis zu 23 Grad. 11.30 Uhr, Ostseewelle, der beste Verkehrsservice für unser Land. A20 Richtung Lübeck, da sind Gegenstände auf der Fahrbahn und zwar zwischen Kreuz Rostock und Rostock Südstadt bei der Warnow-Talbrücke. Fahrt uns schön vorsichtig. Dann die A24 Richtung Hamburg zwischen Hagenow und Wittenburg, da gab es einen Unfall. Ihr kommt aber vorsichtig jetzt daran vorbei. Landkreis Mecklenburgische Seenplatte, da gab es einen Unfall zwischen Sandhagen und Schwichtenberg. Aktuell kommt ihr dann nicht mehr durch und fahrt das Ganze am besten über Löwitz. Stadtverkehr Stralsund. Aufgrund des Stralsunder Triathlons ist im Norden der Stadt aktuell viel gesperrt, noch bis 15 Uhr. Das betrifft die Ecke Paroer Chaussee, Heinrich-Heine-Ring und Hohes Ufer. Die Flitzerblitzer stehen auf der A24 Richtung Hamburg zwischen Zarrentin und Galin, Richtung Berlin hinter Mainburg, B104 Ortsausgang Löcknitz Richtung Pasewalk beidseitig, B189 zwischen Pritzwalk und Wittstock Höhe Chemnitz beidseitig, B191 Ortseingang Eldena, wenn ihr aus Karstädt kommt, und ihr habt auch noch einen für uns, hallo?
9: Hallo, hier ist Cindy, ein Blitzer in Penzlin Richtung Neubrandenburg, im Ort steht er.
0: Danke dir fürs Melden. B196 noch einer zwischen Lankengranitz und Serams. B321 in Warsow Richtung Bandenitz. Groß-Warnow in der 30er, beidseitig, zwischen Jörgensdorf und Schwarsdorf. Ortseingang Matzlow, wenn ihr aus Damm kommt. In Röbel in der Bahnhofstraße. Rostock, Röversheger Chaussee, statt einwärts an der Vorpommernbrücke. In Rövershagen, Schulstraße. Und noch einer in Stralsund in der Greifswalder Chaussee, statt auswärts, Höhe Möbel Albers. Habt ihr noch mehr entdeckt? Dann immer gerne her damit. Studio Hotline ist die 0381 49 78 110. Denn keiner meldet mehr aktuelle Flitzerblitzer.
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0: Mit Sophie. Hi.

Ihr hört Ostseewelle am Sonntag in der Küche beim Braten zubereiten. Wie gut, dass Chris Martin von Coldplay nicht durchs Radio riechen kann, dann wäre er sicher neidisch. Der Frontsänger von Coldplay isst nämlich tatsächlich nur Frühstück. Kein Mittag, kein Abendbrot. Hier ist Coldplay jetzt für euch mit Talk.

Sven aus Güstrow ist gerade mit der ganzen Familie im Auto unterwegs zum Meer. Und bevor er losgefahren ist, hat er sich bei uns über die knallrote Ostseewelle-App gemeldet und sich jetzt für alle den aktuellen Hit von Sia und David Guetta gewünscht. Gute Fahrt mit Beautiful People.

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7: Ich bin Babit Büchner. Nach dem gescheiterten Drohnenangriff auf den Leipziger Flughafen will Bundesinnenminister Alexander Dobrindt offenbar die Abwehr verbessern. Die Bild am Sonntag berichtet unter Berufung auf sein Ministerium, dass unter anderem der Luftraum über kritischen Drehkreuzen, Flughäfen und Bahnhöfen durch neue schnell verlegbare Einheiten lückenlos vor Drohnen geschützt werden soll. Dobrindt sagte der Zeitung, dass er mit einer Zunahme solcher Vorfälle rechnet. Der Wahlkampf ist vorbei. Nun fällt die Entscheidung. In Sachsen-Anhalt wird heute ein neuer Landtag gewählt. In allen Umfragen lag die AfD deutlich vor der CDU von Ministerpräsident Sven Schulze.
8: Insgesamt treten 15 Parteien bei dieser Landtagswahl an. Aber die Frage, die die Menschen interessiert, ist vor allem, schafft es die AfD mit ihrem Spitzenkandidaten Ulrich Siegmund, der bei jeder Veranstaltung von hunderten Parteianhängern belagert wird für Selfies und Autogramme, schafft der es, die Mehrheit zu holen? Immerhin wird die Partei vom Verfassungsschutz als gesichert rechtsextrem eingestuft. Deswegen könnte die Regierungsbildung auch schwierig werden. Gewinnt die AfD nicht die absolute Mehrheit, könnte es heißen, alle anderen Parteien inklusive der Linken gegen die AfD. Aus Magdeburg, Simon Krämer.
7: Nach mehreren Sabotageaktionen gegen das deutsche Stromnetz geht die Suche nach dem 48 Jahre alten Tatverdächtigen weiter. Ein Sprecher der Kölner Polizei sagte am Morgen, dass mehrere Hinweise eingegangen seien. Denen gehe man jetzt nach. Die Ermittler hatten gestern einen Fahndungsaufruf mit zwei Fotos des Verdächtigen veröffentlicht.
9: Ostseewelle mit dem Wetter bei uns in Hamburg und Schleswig-Holstein. Ja, und da haben wir heute einen ganz schönen Tag, einen Mix aus Sonne und Wolken. Dazu bleibt es meist trocken und Top-Temperaturen 19 bis 21 Grad. Der Zwei-Tage-Trend. Morgen am Scheine für Vereine Montag. Da wechseln sich Sonne und Wolken auch wieder ab. Und es geht temperaturtechnisch noch mal ein bisschen weiter nach oben. 25 Grad maximal. Und übermorgen am Dienstag, wieder grau, teilweise auch nass, bei bis zu 20 Grad.

0: 12.02 Uhr. 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
0: Der Stadtverkehr Stralsund, wir haben da aktuell den Triathlon. Deswegen ist im Norden der Stadt viel voll gesperrt, vor allem zwischen Paroer Chaussee, Heinrich-Heinering und dem Hohen Ufer. Das Ganze dauert noch bis 15 Uhr. Die Flitzerblitzer stehen auf der A24 Richtung Hamburg zwischen Zarrentin und Galin. Richtung Berlin hinter Mainburg noch einer. B104 Ortsausgang Löcknitz Richtung Pasewalk, beidseitig. B189 zwischen Pritzwalk und Wittstock Höhe Chemnitz, beidseitig. B191 Ortseingang Eldena, wenn ihr aus Karstadt kommt. B192 kurz vorm Ortsausgang Penzlin Richtung Neubrandenburg. B196 zwischen Lankengranitz und Seerams. B321 in Warsow Richtung Bandenitz, Dammgarten in der Schildstraße am Hafen, in Großwarnow in der 30er, beidseitig, zwischen Jorgensdorf und Schwarzdorf, Ortseingang Matzlow, wenn ihr aus Damm kommt, in Röbel in der Bahnhofstraße. Noch einer in Rostock, Röversäger Chaussee statt einwärts an der Vorpommernbrücke. Und noch ein Laser Rövershagen in der Schulstraße. Und noch einer in Stralsund, Greifswalder Chaussee statt auswärts, Höhe Möbel Albers. Habt ihr auch welche entdeckt? Dann ruft gerne an. Studio Hotline ist die 0381 49 78 110. Denn keiner meldet mehr aktuelle Flitzerblitzer.
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2: Herzlich willkommen, hallo zu den Top 20. Eure meistgewünschten Hits dieser Woche. Ermittelt aus allen Musikwünschen. Ab jetzt hier in chronologischer Reihenfolge. Neue Tracks gibt's heute unter anderem von Lost Frequencies, Miley Cyrus und gleich ein brandneuer Song von Take That. Und jetzt erinnern wir an die besten drei vom letzten Mal.
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2: Moving to the Sun, UGL auf Platz 3. Why don't you stay? Don't You Stay, Nico Santos, letzte Woche auf 2. Beim letzten Mal an der Chartspitze, Taylor Swift, I Knew It, I Knew You.
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2: Wir starten mit einem Hit, der schon lange in euren Charts unterwegs ist. The Bowser aus Norwegen mit Magnetic. Magnetisch und der Song hat genau diese Wirkung wie Glitzer nach einer Party. Den findet man auch 13 Wochen später wieder. The Bowser finden wir heute hier auf
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0: Die Top 20, eure Hörercharts bei Ostseewelle. Platz 19.

0: Go That High, brandaktueller Song von Ray Dalton, momentan auf 19.
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0: Unser erster Hitvorschlag ist ein Song einer britischen Popband. Wir kennen sie natürlich aus den 90ern. Dann gab es eine längere Pause und seit den 2000ern sind sie wieder auf den Bühnen unterwegs. Take That, Dreamers heißt ihre aktuelle Tour. Nächstes Jahr sind sie damit hier in Deutschland unterwegs. Im Vorprogramm gibt es dann unter anderem Michael Patrick Kelly. Mit ihm ist auch diese Nummer hier entstanden. Unser erster Hitvorschlag, Take That und Michael Patrick Kelly, Feel My Love.

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1: Zwei Dauerbrenner hintereinander. Save My Love von Kygo auf der 18 und American Girls Harry Styles in dieser Woche auf Platz 17. In dieser Woche hat er also wieder genügend Stimmen bekommen, deshalb ist er wieder dabei. Tim Kamrath mit seinem brandneuen Song Love Server.
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0: aktuellen Hits in euren Hörercharts. Gleich geht's weiter hier bei Ostseewelle.
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6: Ihr hört Ostseewelle mit dem Blick aufs Wetter und da haben wir heute einen richtig schönen Sonntag. Trockener Mix aus Sonne und Wolken in ganz Mecklenburg-Vorpommern. Dazu Top-Temperaturen bis 21 Grad. Der Zwei-Tage-Trend morgen am Scheine für Vereine Montag. Da wird es auch nochmal richtig schön sommerlich. Richtig viel Sonne und dazu 26 Grad maximal. Und übermorgen am Dienstag dann wieder ein bisschen ungemütlicher. Viele dicke Wolken und dazu bis zu 23 Grad. 12.31 Uhr, Ostseewelle, der beste Verkehrsservice für unser Land. A19 Richtung Berlin, Höhe Röbel staut es sich, ihr braucht da aktuell eine halbe Stunde länger wegen der Baustelle. Stadtverkehr Stralsund, da ist auch immer noch der Stralsunder Triathlon. Deswegen ist im Norden der Stadt recht viel voll gesperrt. So Ecke Paroer Chaussee, Heinrich-Heine-Ring und Hohes Ufer. Das Ganze dauert noch bis ungefähr 15 Uhr. Die Fletzer Blitzer stehen. Auf der A24 Richtung Hamburg zwischen Zarrentin und Galin und Richtung Berlin hinter Mainburg. Dann B104 Ortsausgang Löcknitz Richtung Pasewalk, beidseitig. B189 zwischen Pritzwalk und Wittstock, Höhe Chemnitz, beidseitig auch. B191 Ortseingang Eldena, wenn ihr aus Karstädt kommt. B192 kurz vorm Ortsausgang Penzlin Richtung Neubrandenburg. B196 zwischen Lankengranitz und Seerams. B321 Warsow Richtung Bandelnitz, in Dammgarten in der Schildstraße am Hafen. In Großwarnow 30er-Zone beidseitig. Zwischen Jörgensdorf und Schwarzdorf. Ortseingang Matzlow aus Damm kommt. In Röbel in der Bahnhofstraße. Rostock-Röversäger Chaussee statt einwärts an der Vorpommernbrücke. Ein Laser in Rövershagen in der Schulstraße. In Stralsund noch einer. Greifswalder Chaussee statt auswärts Höhe Möbel-Albers. Habt ihr noch mehr entdeckt? Dann ergänzt sehr gerne unsere Liste. Studio-Hotline ist die 0381 49 78 110. Denn keiner meldet mehr aktuelle Flitzerblitzer.
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7: In unserer Rubrik Rückblick geht es gleich ums ehemalige Chartjahr 2003. Vorher die nächsten beiden Platzierungen. Wir sind schon bei
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7: Damit Topic und Becky G, Sorry Puppy. Gefolgt von Chrissy Serendi, Good Old Days.

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1: Heute vor 23 Jahren.
2: Madonna machte nach einer Pause wieder mal auf sich aufmerksam. Bei den MTV Video Music Awards, da küsste sie Britney Spears und Christina Aguilera am Ende der Performance mit der Zunge. Das war damals schon ein ziemliches Ding. Einen drauf setzte allerdings noch Janet Jackson. Die sorgte für mehr Aufregung. Am Ende einer Performance mit Justin Timberlake beim Super Bowl in den USA zeigte sie ihre Nippel. Das war dann der Nippelskandal 2003. Der Herr der Ringe, die Rückkehr des Königs, das war der erfolgreichste Kinofilm in diesem Jahr. Der Österreicher Arnold Schwarzenegger wird Gouverneur von Kalifornien. Dieter Bohlen startet mit Deutschland sucht den Superstar und hat mit Alexander Klaff seinen ersten Gewinner. Den Nachbarn in Belgien war das wurscht, da hörte man über Nelly und Kelly Rowland.
1: Beide US-Stars hatten heute vor 23 Jahren diesen Nummer 1-Hit. Dilemma.

Auch ihre Bandkollegin Beyoncé von Destiny's Child war zeitgleich sehr erfolgreich und damals noch nicht mit Jay-Z verheiratet, nur Studio Buddies. Und da haben sie diesen Song gemeinsam aufgenommen. 8 Wochen lang Platz 1 in den USA, Crazy in Love 2003, ein Riesenhit.

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1: Das war unser zweiter Hitvorschlag. Musik aus Belgien von Lost Frequencies. Er war für den Soundteppich zuständig. Gesungen hat den Song Mariana Frös aus Brasilien. Und der Song heißt Paraíso. Klingt wieder mal hitverdächtig wie eigentlich alles von Lost Frequencies. Der nächste brandneue Song steht auch schon in den Startlöchern. Kommt gleich von Miley Cyrus. Hier kommt die nächste Platzierung.
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1: Stand wochenlang bei uns an der Chartspitze Teddy Swims. Missing Out All.

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5: Ich bin Babit Büchner. Nach dem gescheiterten Drohnenangriff auf den Flughafen Leipzig-Halle will Innenminister Alexander Dobrindt die Abwehr offenbar deutlich ausbauen. Der Bild am Sonntag sagte er, dass er mit einer Zunahme solcher Vorfälle rechnet. Deutschland könne sich aber dagegen schützen.
6: Dobrindts Pläne gehen ziemlich weit. Mobile Einheiten sollen Drohnen über Flughäfen, wichtigen Verkehrsknoten und dem Berliner Regierungsviertel abfangen können. Und weil Behörden und Unternehmen täglich hunderte Cyberattacken erleben, plant das Innenministerium einen sogenannten Cyberdome, also ein Netz aus digitalen Sensoren, das Hackerangriffe möglichst früh erkennt und abfängt. Zoe Tassovali, Nachrichtenredaktion.
5: Nach mehreren Sabotageaktionen gegen das deutsche Stromnetz geht die Suche nach dem 48 Jahre alten Tatverdächtigen weiter. Ein Sprecher der Kölner Polizei sagte am Morgen, dass Hinweise eingegangen seien, denen gehe man jetzt nach. Die Ermittler hatten gestern einen Fahndungsaufruf mit zwei Fotos von ihm veröffentlicht. Der Mann soll sich in Briefen zu den Angriffen in Brandenburg, Nordrhein-Westfalen und Sachsen bekannt haben. Steigende Temperaturen führen dazu, dass die Pflanzenwelt in europäischen Gebirgen artenreicher wird. Allerdings gibt es auch Verlierer, haben Wissenschaftler der Universität Wien nachgewiesen. Sie haben in einer Studie, die im Fachmagazin Science veröffentlicht wurde, 72 Berggipfel untersucht. Das Ergebnis? Es siedeln sich immer mehr neue Arten an. An kühlere Standorte angepasste Pflanzen verschwinden jedoch.
7: Ostseewelle mit dem Wetter bei uns in Hamburg und Schleswig-Holstein. Ja, und da haben wir heute einen ganz schönen Tag, einen Mix aus Sonne und Wolken. Dazu bleibt es meist trocken und Top-Temperaturen 19 bis 21 Grad. Der Zwei-Tage-Trend. Morgen am Scheinepfiffer einen Montag, da wechseln sich Sonne und Wolken auch wieder ab und es geht temperaturtechnisch noch mal ein bisschen weiter nach oben, 25 Grad maximal. Und übermorgen am Dienstag, wieder grau, teilweise auch nass, bei bis zu 20 Grad. Nur zwei ist es.
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7: A19 Richtung Berlin, da haben wir aktuell einen Stau bei Röbel. Ihr braucht ungefähr eine halbe Stunde länger wegen der Baustelle. Stadtverkehr Stralsund. Bis 15 Uhr haben wir noch einige Vollsperrungen im Norden der Stadt. Paroer Chaussee, Heinrich-Heine-Ring und Hohes Ufer, da so zwischen sozusagen. Der Grund ist der Stralsunder Triathlon. Die Flitzerblitzer stehen auf der A24 Richtung Hamburg zwischen Zarrentin und Galin und Richtung Berlin hinter Mainburg. Dann B104 Ortsausgang Löcknitz Richtung Pasewalk, beidseitig. B109 zwischen Ratebur und Ducherow. B189 zwischen Pritzwalk und Wittstock, Höhe Chemnitz, beidseitig. B191 Ortseingang Eldena, wenn ihr aus Karstädt kommt. B192 kurz vorm Ortsausgang Penzlin Richtung Neubrandenburg. B196 zwischen Lankengranitz und Seerams. B321 noch einer in Warsow Richtung Bandenitz. Und ihr habt auch noch einen für uns. Hallo?
8: Hallo, hier ist Marien. Ich würde gerne Laser melden.
7: Ja.
8: In Born am Dahr, kurz vor der Tankstelle Richtung Wiegadas.
7: Ja, das ist klar. Dankeschön fürs Melden. Dann haben wir noch einen in Dammgarten in der Schildstraße. Das ist am Hafen. In Groß-Warnow in der 30er, beidseitig. Zwischen Jörgensdorf und Schwarzdorf. Ortseingang Matzlow, wenn ihr aus Damm kommt. In Röbel in der Bahnhofstraße. In Rostock, Röversteger Chaussee statt einwärts an der Vorpommernbrücke. Ein Laser in Rövershagen in der Schulstraße. Und noch einer in Stralsund, Greifswalder Chaussee statt auswärts, Höhe Möbel Albers. Habt ihr auch welche gesehen? Dann ruft an. Studio Hotline ist die 0381 49 78 110. Denn keiner meldet mehr aktuelle Flitzerblitzer.
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9: Hi, willkommen zurück zur zweiten Stunde der Top 20 Charts mit euren meistgewünschten Hits dieser Woche. Vor uns liegen noch die besten 10 und er gehört in dieser Woche dazu. Wildfire, Michael Patrick Kelly und Gentleman.
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0: der Sommerhit des Jahres. Die Die stand auch bei uns wochenlang auf Platz 1. Shakira und Burna Boy in dieser Woche auf 9.
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0: Als Hannah Montana wurde sie weltberühmt. Miley Cyrus. In 2 Wochen kommt schon Album Nummer 10. Bass Perserates. Gewidmet ihrer verstorbenen Patentante Dolly Parton. Da hören wir jetzt rein in die erste Single und die heißt genauso wie das Album.
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1: Bisschen abgerutscht in dieser Woche Martin Garrix und Ed Sheeran mit Repeated. Letzte Woche auf 5, diese Woche auf 8. Dafür ging es für Katy Perry wieder aufwärts. Von 12 auf 7 mit Watched Burn. Der Countdown geht gleich weiter mit dem besten 5. Knapp verfehlt, würde ich mal sagen, David Puentes und Loy. Aber vielleicht klappt es in der nächsten Woche. In dieser Woche stehen sie mit Golden Summer auf

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2: Hallo, Ostseewelle, Hitradio Hamburg, Schleswig-Holstein hier. Wir stehen auf ehrenamtliche Arbeit im Verein. Von den Vereinen gibt's ja richtig viele hier bei uns im Norden. Und hier ist auch schon der Nächste. Moin!
3: Moin, hier ist Friederike van der Laan vom ETV.
2: Was macht euren Verein so besonders?
3: Der ETV ist jetzt mit 20.000 Mitgliedern der größte Breitensportverein Hamburgs und in den Top 5 Deutschlands. Wir vereinen hier einen typischen Stadtteilverein mit ambitioniertem Leistungssport und momentan 7 Bundesliga-Teams in verschiedenen Sportarten.
2: Und worauf seid ihr so richtig stolz in eurem Verein?
3: Wir haben eine besondere Mischung aus Abteilungssport und Freizeitsport. Wir haben riesige Abteilungen wie Tennis oder Fußball mit über 1.000 Mitgliedern, aber geben auch besonderen Projekten wie zum Beispiel Ping-Pong Parkinson, ein Tischtennisangebot für Menschen mit Parkinson oder Judo für Menschen mit Sehbehinderung ein Zuhause. Genau, diese besondere Mischung macht uns schon stolz.
2: Wo finden wir euch denn und können euch mal besuchen, treffen und auch mal anfeuern?
3: Wir haben 2 Sportzentren in Eimsbüttel und Hohe Luft mit modernen Fitnessstudios und einem breiten Kursprogramm. Außerdem spielen unsere Leistungsteams im Floorball oder im Volleyball am Wochenende ihre Heimspiele in der Sporthohe Hohe Luft am Lockstädter Steindamm. Die Fußballer spielen im Sportpark Eimsbüttel in der Hagenbeckstraße und wir freuen uns immer auf Leute, die zuschauen.
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6: Ihr hört Ostseewelle mit dem Blick aufs Wetter und das ist heute am Sonntagnachmittag sehr, sehr angenehm. Viel Sonne im ganzen Land und dazu 21 Grad maximal. Der Zwei-Tage-Trend morgen am Scheine für einen Montag, da wird es auch nochmal schön sommerlich. Viel Sonne dabei, nur sehr wenige Wolken und 26 Grad an der Spitze. Und übermorgen am Dienstag, naja, wieder grau und 23 Grad maximal. 13.29 Uhr, Ostseewelle, der beste Verkehrsservice für unser Land. Die A19 Richtung Berlin, es staut sich dort Höhe Röbel. Ihr braucht da wegen der Baustelle aktuell eine halbe Stunde länger. Stadtverkehr Stralsund. Im Norden der Stadt, also ungefähr zwischen der Paroer Chaussee, Heinrich-Heine-Ring und dem Hohen Ufer, ist bis 15 Uhr heute noch viel voll gesperrt aufgrund des Stralsunder Triathlons. Die Flitzerblitzer stehen auf der A24 Richtung Hamburg zwischen Zarrentin und Galin und Richtung Berlin hinter Mainburg. Dann B104 Ortsausgang Löcknitz Richtung Pasewalk beidseitig. Einen Laser haben wir auf der B109 zwischen Ratebur und Café 70 Höhe Abzweig Neuendorf. B189 zwischen Pritzwalk und Wittstock Höhe Chemnitz beidseitig. B191 Ortseingang Eldena, wenn ihr aus Karstadt kommt. B192 kurz vorm Ortsausgang Penzlin Richtung Neubrandenburg. B196 zwischen Lankengranitz noch einer und Serams. B321 Warsow Richtung Bandernitz. In Born am Darß Richtung Wieck Höhe der Tankstelle. Noch ein Laser in Dammgarten in der Schildstraße am Hafen. In Großwarnow einer in der 30er, beidseitig. Zwischen Jörgensdorf und Schwarsdorf. Ortseingang Matzloh, wenn ihr aus Damm kommt. In Röbel in der Bahnhofstraße. Rostock, Röversteger Chaussee, Stadt einwärts an der Vorpommernbrücke. In Rövershagen, Schulstraße. Und noch einer in Stralsund, Greifswalder Chaussee, Stadt auswärts bei Möbel Albers. Habt ihr auch noch welche entdeckt? Dann immer gerne melden. Studio Hotline ist die 0381 49 78 110. Denn keiner meldet mehr aktuelle Flitzerblitzer.

Dreimal stand sie bisher an der Chartspitze mit ihrem neuen Song I Knew It, I Knew You, Taylor Swift. Wer hat heute die Nase vorn? Wir werden es gleich hören. Weiter geht's mit Bebe Rexha. Stand ja auch schon mal auf 1.

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0: Zwei Plätze abwärts geht's in dieser Woche für Nico Santos. Why don't you stay?
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0: Woche für Woche hat er sich ein bisschen höher gekämpft. Der Rumäne DJ Gocha mit

0: 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Wer ist eure Nummer 1 in dieser Woche? Ihr hört es gleich hier bei Ostzipfel.
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2: Ende der 90er war das ein Riesenhit für Natalie Imbruglia aus Australien. Sie war auch eine sehr gute Freundin von Kylie Minogue. Aber sie konnte an diesem Riesenhit hier, Torn, einfach nicht anknüpfen. Hat dann geschauspielert und jetzt ist sie wieder zur Musik zurückgekehrt. Mit ihrem brandneuen Song Beautiful Love. Unser vierter Hitvorschlag.

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12: Ich bin Babit Büchner. Nach dem gescheiterten Drohnenangriff auf den Flughafen Leipzig-Halle will Innenminister Alexander Dobrindt die Abwehr offenbar deutlich ausbauen. Der Bild am Sonntag sagte er, dass er mit einer Zunahme solcher Vorfälle rechnet. Deutschland könne sich aber dagegen schützen.
13: Dobrindts Pläne gehen ziemlich weit. Mobile Einheiten sollen Drohnen über Flughäfen, wichtigen Verkehrsknoten und dem Berliner Regierungsviertel abfangen können. Und weil Behörden und Unternehmen täglich hunderte Cyberattacken erleben, plant das Innenministerium einen sogenannten Cyberdome, also ein Netz aus digitalen Sensoren, das Hackerangriffe möglichst früh erkennt und abfängt. Zoe Tassovali, Nachrichtenredaktion.
12: Nach mehreren Sabotageaktionen gegen das deutsche Stromnetz geht die Suche nach dem 48 Jahre alten Tatverdächtigen weiter. Ein Sprecher der Kölner Polizei sagte am Morgen, dass Hinweise eingegangen seien, denen gehe man jetzt nach. Die Ermittler hatten gestern einen Fahndungsaufruf mit 2 Fotos von ihm veröffentlicht. Der Mann soll sich in Briefen zu den Angriffen in Brandenburg, Nordrhein-Westfalen und Sachsen bekannt haben. Steigende Temperaturen führen dazu, dass die Pflanzenwelt in europäischen Gebirgen artenreicher wird. Allerdings gibt es auch Verlierer, haben Wissenschaftler der Universität Wien nachgewiesen. Sie haben in einer Studie, die im Fachmagazin Science veröffentlicht wurde, 72 Berggipfel untersucht. Das Ergebnis? Es siedeln sich immer mehr neue Arten an. An kühlere Standorte angepasste Pflanzen verschwinden jedoch.
14: Blick zum Wetter für uns in Hamburg und in Schleswig-Holstein. Sonntagnachmittag, ihr Lieben, Ostseewelle ist hier und es gibt Sonne und Wolken und ein bisschen Regen. Also sieht erstmal alles nach einem klassischen Herbsttag aus. 21 Grad maximal, der 2-Tage-Trend, der kann definitiv mehr. Morgen am Montag bis 25, wettertechnisch aber so wie heute, genau wie am Dienstag. Eventuell mal ein Gewitter mit dabei, Temperatur fast schon Absturz, kann man sagen, auf 20 Grad.
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14: Ja, A19 Richtung Berlin haben wir im Angebot. Stauhöhe Röbel, 15 Minuten Verzögerung hier, die Bauarbeiten mal wieder. Dann haben wir den Stadtverkehr Stralsund im Norden der Stadt, also Paroer Chaussee, Heinrich-Heinering und am Hohen Ufer bis 15 Uhr voll gesperrt. Der Stralsunder Triathlon läuft noch. Ja. Flitzerblitzer. A24 Richtung Hamburg zwischen Zarentin und Galin und Richtung Berlin hinter Mainburg. B104, das ist Löcknitz raus Richtung Pasewalk beidseitig. B109 zwischen Ratebur und Café 70 Höhe Neuendorf. Die B189 kann zwischen Pritzwalk und Wittstock Höhe Chemnitz rechts und links. B192 vorm Ortsausgang Penzlin, wenn ihr Richtung Neubrandenburg fahrt. B321 war so Richtung Bandenitz. Born am Darß Richtung Wieck Höhe Tankstelle. Dammgarten Schildstraße am Hafen. Zwischen Jürgensdorf und Schwarzdorf in Röbel Bahnhofstraße. Röwershagen in der Schulstraße und Stralsund die Greifswalder Chaussee Höhe Albers. Wenn ihr mehr gesehen habt auf den Sonntag, dann tut euch keinen Zwang an und ruft an. Studio-Hotline ist offen. 0381 49 78 110. Denn keiner meldet mehr aktuelle Flitzerblitzer.
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0: 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Servierfertig, Tampa City, Self-Aware. 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
15: Alle, die sich gern übers spätsommerliche oder frühherbstliche Wetter mokieren, haben heute schlechte Karten. Ist eigentlich völlig in Ordnung. 21 Grad, Sonne, Wolken und es ist meistens trocken hier bei uns in Hamburg und in Schleswig-Holstein. Zwei-Tage-Trend. Morgen nochmal ein kleines Sommer-Comeback mit 25 Grad. Auch da von Regen größtenteils keine Spur. Dienstag, ja, unbeständiger, kann man glaube ich sagen. 20 Grad, Wolken, Regen, nebst einem Strahl Sonne. Der Wind lässt es allerdings ein bisschen frischer erscheinen. Wenn wir noch 3 Sekunden warten, ist es ganz genau 14.30 Uhr. Jetzt.
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15: Stadtverkehr Stralsund haben wir im Angebot. Stralsunder Triathlon läuft noch eine gute halbe Stunde, deswegen gerade Paroer Chaussee, Heinrich-Heine-Ring und am Hohen Ufer. Noch gesperrt, ist dann aber demnächst auch wieder offen. Darüber hinaus Stau und stockender Verkehr auf der A19 Richtung Berlin. Höhe Röbel sind es 10 Minuten länger, die Baustelle hier. B111 Bannermin Richtung Zinnowitzen, 10 Minuten auf Usedom. Flitzerblitzer, A24 Richtung Hamburg zwischen Zarrentin und Galin. B109 zwischen Ratebur und Café 70. B191 Eldena, wenn ihr aus Karstadt kommt. B196 zwischen Lanken-Granitz und Serams. Born am Darß Richtung Wieg an der Tankstelle. Damgarten-Schildstraße am Hafen. Matzlo, wenn ihr aus Damm kommt, Röbel Bahnhofstraße, Rostock die Röversäger Chaussee stadteinwärts, an der Vorpommernbrücke. Mies zu sehen übrigens, bin ich vorhin lang gefahren, Rövershagen die Schulstraße und Stralsund Greifswalder Chaussee stadtauswärts Höhe Albers. Soweit von hier, es sei denn, ihr habt mehr gesehen. Dann ruft an. so es geht. Studio Hotline ist die 0381 49 78 110. Denn keiner meldet mehr aktuelle Flitzerblitzer.
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15: Schöne Dinge fangen mit S an. Sonne, Sonntag, Sarah Larsson. Gut, die schreibt sich mit Z, aber wollen wir heute mal nicht so genau hingucken, ne? Ich bin Adrian Mützel. Schönes Restwochenende.

Oh, ist schon wieder soweit, ne? Sommer ist gefühlt vorbei. Ostseewelle hier am Sonntag. Jetzt eigentlich mal eine gute Zeit, um zu gucken, haben wir eigentlich alles von unserer Sommer-Checkliste abgehakt? So ausreichend baden gegangen, am Meer gewesen, gegrillt, vielleicht in Urlaub gefahren? Genug Eis gegessen? Na, wie sieht's aus? Also beim Thema Eis, ne, da essen wir Deutschen ja rund 8 Liter im Jahr. Und wer jetzt sagt, ich persönlich habe noch Nachholbedarf, heute ist ganz gutes Wetter und morgen wird auch nochmal warm mit 26 Grad. Kannst du nochmal ein Spaghetti-Eis verhaften oder 4? Oh.

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4: Ohne unsere Vereine hier bei uns im Norden geht gar nichts. Deshalb hören wir hier bei Ostseewelle Hitradio Hamburg Schleswig-Holstein mit Stolz auf die nächsten Vereinshelden, die richtig anpacken. Moin!
5: Moin! Hier ist Antje vom Capoeira-Verein Mea Lua in Terra Lübeck. Wenn euch das nichts sagt, Capoeira ist eine Kampfkunst, die zur Zeit der Sklaverei in Brasilien entstanden ist.
4: Was macht euren Verein denn so besonders?
5: Capoeira ist so vielfältig. Das sind ja nicht nur Tritte und Ausweichbewegungen, sondern Capoeira wird immer auch begleitet von Musik, von Tanz und Akrobatik und von ganz viel Kultur. Und das lernt man beim Training alles Schritt für Schritt. Unser Trainer Gabriel kommt aus dem Nordosten von Brasilien und übt mit uns nicht nur Capoeira-Techniken und Capoeira-Musik, sondern manchmal auch typisch brasilianische Tänze wie Forró, Frevo, Makulele oder eben auch Samba.
4: Na toll, da will man doch glatt mitmachen. Wo kann man das denn?
5: Wenn gerade nicht Ferien sind, dann trainieren die Erwachsenen montags, donnerstags und freitags in verschiedenen Schulsporthallen auf der Altstadtinsel von Lübeck. Wir haben außerdem Kindertrainings, das ist auch immer freitags. Und am besten schaut ihr auf unsere Website und sagt uns kurz Bescheid. Und dann könnt ihr jederzeit zum kostenlosen Probetraining vorbeikommen. Wir würden uns sehr freuen.
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9: Ich bin Thomas Bleskin. Die US-Unterhändler Witkow und Kushner sind erstmals in Kiew eingetroffen, um über ein Ende des Ukraine-Kriegs zu sprechen. Die beiden treffen sich heute mit Präsident Zelensky.
10: Der ukrainische Präsident Zelensky begrüßte die Amerikaner unter freiem Himmel vor der Sophienkathedrale. Auf dem Platz stehen viele Erinnerungsfotos an ukrainische Soldaten. Lange haben Witkow und Kushner gezögert, überhaupt die Reise nach Kiew zu machen. In Moskau waren sie viel öfter und auch am Vortag haben sie im Kreml mit Wladimir Putin gesprochen. Allerdings erwarten derzeit weder Moskau noch Kiew eine erfolgreiche Vermittlung der Amerikaner. Jede Seite will die andere militärisch unter Druck setzen. Friedemann Kohler, Nachrichtenredaktion.
9: Schafft die AfD die absolute Mehrheit? In Sachsen-Anhalt wird heute ein neuer Landtag gewählt. Die Wahllokale haben seit 8 Uhr geöffnet und schließen um 18 Uhr. Nicht nur bei uns, auch international wird die Wahl mit großem Interesse verfolgt.
11: Politisch könnte dieser Wahlabend einiges durcheinanderwirbeln. Die AfD geht als klarer Favorit ins Rennen. In der letzten Umfrage lag sie bei 41%, die CDU bei 23%. Aber selbst wenn die AfD stärkste Kraft wird, ist völlig offen, wer regieren kann. Alle anderen Parteien schließen eine Koalition mit ihr aus. Und AfD-Spitzenkandidat Siegmund sagt selbst, er will nur mit absoluter Mehrheit Regierungschef werden. CDU-Ministerpräsident Schulze hofft deshalb auf ein starkes Ergebnis seiner Partei. Mit einem vorläufigen Endergebnis wird erst am frühen Montagmorgen gerechnet. Zoe Tassovali, Nachrichtenredaktion.
9: Nach mehreren versuchten Sabotageangriffen auf das deutsche Stromnetz sucht die Polizei am Hambacher Forst bei Kerpen mit einem Großaufgebot nach einem 48-jährigen Tatverdächtigen. Nach Angaben der Kölner Polizei wird nach dem Mann selbst oder Spuren von ihm gefahndet. Er soll Bekennerschreiben verschickt haben, die auf Täterwissen hindeuten. Bei einer Durchsuchung seiner Wohnung in Gevelsberg war zuvor Sprengstoff entdeckt worden.
12: Blick zum Wetter für uns in Hamburg und in Schleswig-Holstein. Sonntagnachmittag, ihr lieben, Ostseewelle ist hier und es gibt Sonne und Wolken und ein bisschen Regen. Also sieht erstmal alles nach einem klassischen Herbsttag aus. 21 Grad maximal, der Zwei-Tage-Trend, der kann definitiv mehr. Morgen am Montag bis 25. Wettertechnisch aber so wie heute, genau wie am Dienstag. Eventuell mal ein Gewitter mit dabei. Temperatur fast schon Absturz, kann man sagen, auf 20 Grad. Jetzt haben wir es 15.03 Uhr.
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12: Aktuell Stau und stockender Verkehr auf der A19 Richtung Berlin von euch gemeldet. Höhe Röbel 20 Minuten hier wegen der Bauarbeiten und B111 Bannermin Richtung Zinnowitz sind es im Moment 10. Das haut es soweit hin. Flitzerblitzer A24 Richtung Hamburg zwischen Zarrentin und Galin. Nochmal die 24 Richtung Berlin hinter Mayenburg. B109 zwischen Ratebur und Café 70. B191 Elden Avenue aus Karstadt-Fahrt. B196 zwischen Lankengranitz und Serams. B321 Warsow Richtung Bandenitz. Born am Darß Richtung Wieg an der Tankstelle. Dammgarten Schildstraße am Hafen. Groß-Warnow in der 30er hier rechts und links. In Röbel in der Bahnhofstraße. Rostock-Röversheger Chaussee statt einwärts an der Vorpommernbrücke an der Seite, in Rövershagen in der Schulstraße und Stralsund. Greifswalder Chaussee statt auswärts, das ist bei Albers. Wenn ihr mehr gesehen habt, dann ergänzt gerne, so es geht. Studio-Hotline ist immer die 0381 49 78 110. Denn keiner meldet mehr aktuelle Flitzerblitzer.
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0: Ostseewelle hier, 15.14 Uhr am Sonntag. Bester Verkehrsservice für unser Land immer sofort, wenn etwas passiert. Hallo.
1: Moin, ich bin Jona. Ich wollte melden, auf der B96 bei Andershof sind Reifenteile oder Teile auf der Straße.
0: Dankeschön, Jona. Und außerdem A14 Richtung Karstädt, Höhe Ludwigslust, ebenfalls Reifenteile auf der Fahrbahn. Kommt gut und sicher an am Sonntag.

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1: Das ist der große Zwiespalt am Sonntag. Ostseewelle ist hier. Eigentlich ist schön draußen, aber das Sofa ist halt auch echt bequem, ne? Die klassische Tragödie. Wir würden einfach mal beides anbieten. Wer sagt, ich wachse hier auf dem Liegemöbel fest, nur dann ein bisschen One Republic, Need Your Love, was Aktuelles dazu. Und wer sagt, nee, jetzt geht's los, dann gibt's die musikalische Aufstehhilfe mit Ariana Grande. No Tears Left to Cry. 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
1: Wenig, worüber wir uns heute beschweren können in Hamburg und in Schleswig-Holstein. Ostseewelle ist hier am Sonntag wettertechnisch ein klassischer Spätsommer-Frühherbsttag mit ja, so 20 Grad maximal. Sonne, Wolken und eventuell mal ein kleiner Regenschauer. Der Zwei-Tage-Trend kann deutlich mehr, auch temperaturtechnisch. Morgen am Montag 25 Grad, meist trocken, wohingegen der Dienstag wieder grauer und nasser ist mit so 20 Grad. Jetzt haben wir es 15.31 Uhr, bester Verkehrsservice für unser Land hier bei Ostseewelle, die A14 Richtung Karstadt, Höhe Ludwigslust, Reifenteile auf der Fahrbahn. B96 im Landkreis Vorpommern-Rügen, das geht Richtung Stralsund, Höhe Andershof, hier auch Reifenteile. Des Weiteren Stau und stockender Verkehr auf der A19 Richtung Berlin bei Röbel, 10 Minuten mehr wegen Bauarbeiten und B111 Barnemin Richtung Zinnowitz, auch 10. Flitzerblitzer. Aufgebaut A24 Richtung Hamburg zwischen Zarrentin und Gallin und Richtung Berlin hinter Mainburg. Auf der B109 zwischen Ratebur und Café 70. B189 zwischen Pritzwalk und Wittstockhöhe Chemnitz beidseitig. B192 vorm Ortsausgang Penzlin, wenn ihr Richtung Neubrandenburg fahrt. In Born am Darß Richtung Wieg an der Tankstelle. Dammgarten in der Schillstraße am Hafen. Zwischen Jürgensdorf und Schwarzdorf. Röbel Bahnhofstraße. Röwershagen Schulstraße und Stralsund Greifswalder Chaussee stadtauswärts hier Höhe Albers. Wenn's mehr sein darf, dann sagt gern Bescheid. Studio-Hotline ist immer die 0381 49 78 110. Denn keiner meldet mehr aktuelle Flitzerblitzer.
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Ostseewelle ist hier. 15.39 Uhr, nochmal bester Verkehrsservice für unser Land, immer sofort, wenn etwas passiert. A20 Richtung Lübeck zwischen Rastplatz Ravensmühle und Straßburg. Hier liegen Gegenstände auf der Fahrbahn. A20 Richtung Lübeck zwischen dem Rastplatz Ravensmühle und Straßburg. Gegenstände auf der Fahrbahn. Kommt gut und sicher an mit Ostseewelle.

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5: Moin, hier ist Uwe 169,5 Wollitzer aus dem Guten Morgen bei Ostseewelle. 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

0: Erste Welle verlängert den Sommer, zumindest musikalisch. Weil am Wetter können wir ja nichts drehen. Noch nicht. Ihr könnt drehen, aufdrehen nämlich für David Guetta, A-Log und Stick Figure. Run, Run, River, schöner Sommersound zum Sonntag. Und bis in 90er von den Spin Doctors, dann sind wir glücklich. 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
10: Ich bin Thomas Bleskin. Im Ringen um ein Ende des Ukraine-Kriegs sind die US-Unterhändler Witkow und Kushner erstmals in Kiew eingetroffen. Dort ist ein Treffen mit Präsident Zelensky geplant. Gestern hatten beide in Moskau fast 3 Stunden mit Kreml-Chef Putin gesprochen. Zelensky erklärte, die Ukraine sei zu konstruktiven Gesprächen bereit, brauche aber Sicherheitsgarantien und eine würdige Nachkriegsordnung. Die Erwartungen an die neuen US-Vermittlungsbemühungen sind in Kiew und Moskau allerdings gering. Heute wird in Sachsen-Anhalt ein neuer Landtag gewählt. Knapp 1,7 Millionen Menschen sind zur Stimmabgabe aufgerufen, noch bis 18 Uhr. Im Fokus steht die AfD mit Spitzenkandidat Ulrich Siegmund.
11: Insgesamt treten 15 Parteien bei dieser Landtagswahl an. Aber die Frage, die die Menschen interessiert, ist vor allem, schafft es die AfD mit ihrem Spitzenkandidaten Ulrich Siegmund, der bei jeder Veranstaltung von hunderten Parteianhängern belagert wird für Selfies und Autogramme, schafft der es, die Mehrheit zu holen? Immerhin wird die Partei vom Verfassungsschutz als gesichert rechtsextrem eingestuft. Deswegen könnte die Regierungsbildung auch schwierig werden. Gewinnt die AfD nicht die absolute Mehrheit, könnte es heißen, alle anderen Parteien inklusive der Linken gegen die AfD. Simon Krämer, Magdeburg.
10: Die Polizei sucht weiter nach einem 48-Jährigen aus dem Ruhrgebiet. Er soll hinter mehreren Sabotageakten gegen das deutsche Stromnetz stecken. Die Fahndung läuft, sagt die Kölner Polizei. Hinweise seien eingegangen, denen gehe man nach. In seiner Wohnung in Gevelsberg hatten die Fahnder Sprengstoff gefunden.
0: Blick zum Wetter für uns in Hamburg und in Schleswig-Holstein. Sonntagnachmittag, ihr lieben, Ostseewelle ist hier und es gibt Sonne und Wolken und ein bisschen Regen. Also sieht erstmal alles nach einem klassischen Herbsttag aus. 21 Grad maximal, der Zwei-Tage-Trend, der kann definitiv mehr. Morgen am Montag bis 25. Wettertechnisch aber so wie heute, genau wie am Dienstag. Eventuell mal ein Gewitter mit dabei. Temperatur fast schon Absturz, kann man sagen, auf 20 Grad.

0: genau 16.02 Uhr.
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0: Das schmeckt auch aktuell, ist alles frei auf den Straßen. Gute Fahrt. Flitzerblitzer stehen A24 Richtung Hamburg zwischen Zarrentin und Galin. B104 Löcknitz Richtung Pasewalk beidseitig. B109 zwischen Ratebur und Café 70. B189 zwischen Pritzwalk und Wittstock Höhe Chemnitz beidseitig. B191 Eldena, wenn ihr aus Karstadt kommt. B196 zwischen Lankengranitz und Serams. Born am Darß Richtung Wieg einer Tankstelle. Dammgarten, Schildstraße am Hafen. Großwarnow, 30er, beidseitig. In Matzlow, wenn ihr aus Damm kommt. Röbel, Bahnhofstraße. Rostock, die Röversäger Chaussee an der Vorpommernbrücke, geht stadteinwärts. Rövershagen Schulstraße und Stralsund-Greifswalder Chaussee Höhe Albers. Wenn ihr noch mehr gesehen habt und was ergänzen könnt, tut das gerne. So es geht. Studio Hotline ist immer die 0381 49 78 110. Denn keiner meldet mehr aktuelle Flitzerblitzer.
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Wer brüllt lauter, Katy Perry in Roar oder ihr beim Aufwachen nach Mittagsschlaf? Schönen guten Morgen. Es ist Sonntag, der 6. September und hier läuft Ostseewelle mit aktuellem Sound von Tay Tay, Taylor Swift, The Fate of Ophelia. Schönes Restwochenende.

0: Man sagt ja, die Norddeutschen sind immer so ein bisschen reserviert, aber ganz ehrlich, die Hamburger kann ich gerade verstehen. Ostseewelle hier am Sonntag, Blick zum Fußball.
1: Sport.
0: Ja, der HSV liegt im eigenen Wohnzimmer zurück in der Sonntagnachmittagspartie. Mainz 05 ist zu Gast und hat schon zweimal eingeschenkt. Und den Saisonauftakt haben sich die Hanseaten auch irgendwie anders vorgestellt. Ne? Erstes Spiel verloren, jetzt im Volksparkstadion hinten, aber ist ja gerade erst Halbzeit. Also HSV 0, Mainz 2.

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1: Also selbst für uns hier als Radioschaffende bei Ostseewelle immer wieder erstaunlich, was das Musikjahr 2026 alles schon gebracht hat. Da denkt man, da könnte gar nichts mehr kommen. Aber wir haben sie alle. Alles, was neu ist, alles, was gut klingt. Harry Styles, American Girls, einer meiner Lieblingssongs dieses Jahr auf jeden Fall. Martin Garrix, Ed Sheeran, Repeated, geile Nummer. Und ein bisschen Kane and Wade and Flag. Das sind die 2010er, ne? Gleich hier bei Ostseewelle.
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1: Wettertechnisch eigentlich eine gute 2 plus heute am Sonntag. Sonne, Wolken, aktuell kein Regen, das Ganze bei 21 Grad maximal. Sagen wir mal vorsichtig, wir sind noch über 20, aber jetzt nach 16:30 kann es auch so langsam mal wieder runtergehen. Ist ja auch spät schon, ne? Ab ins Bett mit euch. Nein, später in der Nacht, da gibt es natürlich mehr Wolken, auch mal Regen bei 9 Grad tiefstens. Also wir sind dann wieder einstellig. 2-Tage-Trend, morgen am Schein für Vereine, Montag 26 Grad. Wenig bis kein Regen, eher tendenziell Sonne. Am Dienstag mehr Grau bei 24 Grad. Jetzt 16:30, halb 5.
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1: Straßen sind im Moment frei. Gute Fahrt euch. Flitzerblitzer stehen auf der A24 Richtung Hamburg zwischen Zarentin und Gallin. A24 Richtung Berlin, das ist hinter Mainburg. B109 zwischen Ratebur und Café 70. B191 Eldener, wenn ihr aus Karstadt kommt. B321 war so Richtung Bandenitz. Dammgarten in der Schildstraße am Hafen. Zwischen Jörgensdorf und Schwarzdorf. Röbel Bahnhofstraße. Rövershagen Schulstraße. Stralsund Greifswalder Chaussee Höhe Albers. Wenn ihr mehr gesehen habt, dann ergänzt gerne, so es geht. Studio Hotline ist immer die 0381 49 78 110. Denn keiner meldet mehr aktuelle Flitzerblitzer.
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1: Werden wir euer Wochenende mal um 210% aufwerten mit Musik, die einen Sonntag nicht entspannter und kuscheliger klingen lassen könnte. Meine Damen und Herren, Harry Styles, das ist American Girls aus diesem Jahr. Ich bin Adrian Mützel.

0: Hier ist Ostsevilla am Sonntag. Ein überragendes Wochenende für die Jugendfeuerwehren hier im Land. Die Deutsche Meisterschaft hat es gegeben in Hannover und unser Land ist vertreten gewesen. Die Jugendfeuerwehr Strohkirchen im Kreis Ludwigslust-Parchim, die hatte sich qualifiziert und an der Studio-Hotline ist jetzt bei uns bei Ostsevilla Andreas, der Jugendwart. Grüß dich.
1: Hi, na?
0: Na, so, erstmal die Frage, dürfen wir euch gratulieren?
1: Auf jeden Fall. Danke, auf jeden Fall.
0: Erzähl, also, ihr wart in Hannover bei der Deutschen Meisterschaft der Jugendfeuerwehren. Erstmal dein Eindruck, wie war das Wochenende für dich?
1: Toll, also wirklich beeindruckend und überwältigend, weil es ist ja auch so, dass hier 30 Mannschaften bei der Deutschen Meisterschaft dabei waren und zusätzlich noch so ein Niedersachsen-Cup hier gelaufen ist, wo nochmal 20 Mannschaften waren. Also 50 Mannschaften und dann zu jeder Mannschaft noch die Fans dazu mit 20, 30 Mann. Also die Stimmung hier war wirklich großartig und toll. Gut organisiert, tolles Wetter. Super Kampfrichter, war richtig gut.
0: Richtig so Festival-Feeling, ne? Ein großes Feuerwehrfestival, kann man sagen.
1: So ungefähr, wobei die Niedersachsen, die haben im Zeltlager geschlafen und die deutschen Meisterschaften, die wurden in einer Schule in Klassenräumen jeweils untergebracht. Das hat aber auch alles super funktioniert.
0: Ja, ich bin ja auch aus Niedersachsen, also wir schlafen gerne mal im Zelt, das stört uns nicht so.
1: Ja, sehr gut, ja.
0: So, Andreas, es hat den dritten Platz gebracht am Ende.
1: Richtig, wir hatten für uns als Jugendfeuerwehr Strohkirchen sind wir jetzt zum sechsten Mal bei so einer deutschen Meisterschaft dabei gewesen. Die Qualifizierung, das läuft immer so ein Jahr vorher, so auf Amtsebene, Kreisebene, Landesebene und durften jetzt hier teilnehmen. Und am Ende war das so, die Mannschaft, die wir jetzt hatten, das war wirklich eine tolle Truppe, eine geile Truppe. Die haben auch All-Zeit-Rekord für uns in Strohkirchen aufgestellt und haben wirklich auf den Punkt abgeliefert. Alles fehlerfrei, super Zeiten. Und am Ende hat das dann für Platz 3 gereicht mit 1435,7 Punkte. Ah, das ist schon eine Leistung, da muss man mal rankommen, ne?
0: Ich wollte gerade sagen, die Komma 7 bei der Punktzahl ist ganz wichtig. Auf jeden Fall eine Wahnsinnsleistung, Andreas. Ganz liebe Grüße an alle Teilnehmer. Und wann geht's für euch zurück?
1: Wir haben jetzt quasi, wir hatten das Angstbullern gemacht, vor der Abfahrt nochmal mit den Eltern gesprochen und so weiter und also 1000 Grüße eingefangen, Gruppenfotos und so weiter und so fort und sind jetzt auf dem Weg zu den Autos, die uns unser lieber Landkreis gesponsert hat quasi, mit denen fahren wir jetzt zurück und halten dann nochmal beim Restaurant so Goldene Möwe an irgendwo und dann geht's dann nach Hause, Ehrenrunde ums Dorf.
0: Das sind auch alle bestimmt gut geschafft, ja. Auf jeden Fall gute Rückfahrt nach Strohkirchen. Andreas, herzlichen Dank und herzlichen Glückwunsch nochmal an alle.
1: Danke, das riecht mir aus. Danke, Arjan.
0: Mach's gut, tschüss.
1: Bis dann, tschüss.
0: Und die Jugendfeuerwehr Bützow, die ist auch mit dabei gewesen. Die hat Platz 5 gemacht, also zwei Feuerwehren aus unserem Land und beide Top 5 bei der Meisterschaft der Deutschen der Jugendfeuerwehren im Land. Herzlichen Glückwunsch. Ostsevilla ist hier. Jetzt Martin Garrix und der Sheeran. Das Repeat It.

0: 16.57 Uhr, Ostseewelle ist hier, bester Verkehrsservice für unser Land, immer sofort, wenn etwas passiert. Vorsicht A19, beide Richtungen zwischen Rostock-Überseehafen und Rostock-Nord, ist ein Falschfahrer unterwegs. A19, beide Richtungen zwischen Rostock-Überseehafen und Rostock-Nord, ein Falschfahrer, bitte aufpassen, in beiden Richtungen nicht überholen und am besten rechts fahren. Wir sagen Bescheid, wenn der wieder weg ist.
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6: Ich bin Thomas Bleskin. Im Ringen um ein Ende des Ukraine-Kriegs sind die US-Unterhändler Witkow und Kushner erstmals in Kiew eingetroffen. Dort ist ein Treffen mit Präsident Zelensky geplant. Gestern hatten beide in Moskau fast 3 Stunden mit Kreml-Chef Putin gesprochen. Zelensky erklärte, die Ukraine sei zu konstruktiven Gesprächen bereit, brauche aber Sicherheitsgarantien und eine würdige Nachkriegsordnung. Die Erwartungen an die neuen US-Vermittlungsbemühungen sind in Kiew und Moskau allerdings gering. Heute wird in Sachsen-Anhalt ein neuer Landtag gewählt. Knapp 1,7 Millionen Menschen sind zur Stimmabgabe aufgerufen, noch bis 18 Uhr. Im Fokus steht die AfD mit Spitzenkandidat Ulrich Siegmund.
7: Insgesamt treten 15 Parteien bei dieser Landtagswahl an. Aber die Frage, die die Menschen interessiert, ist vor allem, schafft es die AfD mit ihrem Spitzenkandidaten Ulrich Siegmund, der bei jeder Veranstaltung von hunderten Parteianhängern belagert wird für Selfies und Autogramme, schafft der es, die Mehrheit zu holen? Immerhin wird die Partei vom Verfassungsschutz als gesichert rechtsextrem eingestuft. Deswegen könnte die Regierungsbildung auch schwierig werden. Gewinnt die AfD nicht die absolute Mehrheit, könnte es heißen, alle anderen Parteien inklusive der Linken gegen die AfD. Simon Krämer, Magdeburg.
6: Die Polizei sucht weiter nach einem 48-Jährigen aus dem Ruhrgebiet. Er soll hinter mehreren Sabotageakten gegen das deutsche Stromnetz stecken. Die Fahndung läuft, sagt die Kölner Polizei. Hinweise seien eingegangen, denen gehe man nach. In seiner Wohnung in Gevelsberg hatten die Fahnder Sprengstoff gefunden.
0: Blick zum Wetter für uns in Hamburg und in Schleswig-Holstein. Sonntagnachmittag, ihr lieben, Ostseewelle ist hier und es gibt Sonne und Wolken und ein bisschen Regen. Also sieht erstmal alles nach einem klassischen Herbsttag aus. 21 Grad maximal, der Zwei-Tage-Trend, der kann definitiv mehr. Morgen am Montag bis 25. Wettertechnisch aber so wie heute, genau wie am Dienstag. Eventuell mal ein Gewitter mit dabei. Temperatur fast schon Absturz, kann man sagen, auf 20 Grad.

0: 17.02 Uhr gleich.
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0: Habt ihr eben schon bei uns gehört, A19. Beide Richtungen zwischen Rostock-Überseehafen und Rostock-Nord, Falschfahrer unterwegs. Bitte äußerst rechts fahren und nicht überholen. Wir sagen Bescheid, wenn der die Fahrbahn verlassen hat. Auf der A19 zwischen Rostock-Überseehafen und Rostock-Nord, der Falschfahrer noch unterwegs. Flitzerblitzer, A24 Richtung Hamburg zwischen Zarrentin und Galin. Dann B104 Löcknitz Richtung Pasewalk beidseitig. B189 zwischen Pritzwalk und Wittstock Höhe Chemnitz rechts und links. B192 vorm Ortsausgang Penzlin Richtung Neubrandenburg. B321 Warso Richtung Bandenitz. Born am Darß Richtung Wieg an der Tanke. Dammgarten, Schildstraße am Hafen, Greifswald, Stralsunder Straße, Großwarnow in der 30er beidseitig, Marzloh aus Damm kommend, Röbel in der Bahnhofstraße, Rostock-Röversheger Chaussee an der Vorpommernbrücke geht stadteinwärts Richtung Speicher, dann Stralsund-Greifswalder Chaussee stadtauswärts bei Albers und ja, wenn es mehr zu melden gibt, ihr wisst ja, wo ihr uns findet, 0381 49 78 110, das ist unsere Studio-Hotline. Denn keiner meldet mehr aktuelle Flitzerblitzer.
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0: Und mit reichlich Ohrwurmpotenzial von Tiffany Harris. Vertigo, ich bin Adrian Mützel, schönen Sonntag für euch.

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Lassen wir das Piano von Lil Nas X Starwalker noch verstummen. Und dann sagen wir euch hier bei Ostseewelle, es ist 17.12 Uhr. 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Mit guten Nachrichten von der A19 in beide Richtungen. Der Falschfahrer zwischen Rostock-Überseehafen und Rostock-Nord ist wieder weg.

Eigentlich wollte ich euch jetzt mitteilen, wie es beim Spiel HSV gegen Mainz 05 aussieht. Aber es wird noch gespielt. Aber sagen wir mal so, es ist eine heftige Heimplatte, die der HSV heute kassiert. Mehr dazu nach Christina Aguilera, Genie in the Bottle, Ostseewelle ist hier.

0: Du, ich glaube, länger werden die Gesichter in Hamburg heute nicht mehr. Ostseewelle guckt zur Bundesliga am Sonntagnachmittag.
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0: Ah, da sind die Hanseaten aber böse unter die Räder gekommen heute Nachmittag. 0:5 Heimpleite gegen Mainz 05. Der HSV sieht nur die Rücklichter von Rot-Weiß und das ist Niederlage 2 im zweiten Spiel. Und dann zu Hause und dann auch noch so hoch. Ah! Naja. Ist halt Fußball, ne? Ein Spiel gibt's noch, das ist das letzte an diesem Wochenende in der Bundesliga. Frankfurt gegen Augsburg beginnt gleich um

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14: Der Blick zum Wetter hier bei Ostseewelle am späten Sonntagnachmittag sagt uns, so 17 bis 19 Grad sind drin. Es ist im Moment überall trocken, eventuell später am Abend oder dann auch in der Nacht ein kleiner Schauer. Wo wir gerade bei der Nacht sind, da kann es einstellig werden, bis 9 Grad. Wolken, Wolken, Wolken begleiten uns auch morgen am Scheinepfiffverein Montag. Aber auch die Sonne ist da. Wenn sie kommt, bringt sie 26 Grad Maxi mit. Dienstag tendenziell eher wieder durchwachsen wie Speck. Sonne, Wolken, Regen bei 24 Grad. 17:30, halb sechs, bester Verkehrsservice für unser Land hier bei Ostseewelle. Haben wir eine Meldung aus dem Landkreis Rostock zwischen Augustenruh und Lüssow. Kinder mit dem Fahrrad auf der Straße unterwegs. Da bitte aufpassen. Und Flitzerblitzer für euch auf der A24 Richtung Berlin hinter Mayenburg. B109 zwischen Ratebur und Café 70. B191 Eldena, wenn ihr aus Karstädt kommt. B196 zwischen Lanken-Granitz und Serams. Born am Darß Richtung Wieghöhe-Tanke. Greifswald-Stralsunder Straße. Groß-Warnow hier in der 30er rechts und links. In Malzow Richtung Damm kommen. Aus, nochmal, Malzow Richtung... Malzow aus Damm kommen. Das ist aber auch schwer. Röbel, Bahnhofstraße, das geht einfacher. Rövershagen in der Schulstraße und Stralsund, Greifswalder Chaussee, Stadt auswärts, Höhe Albers. So, wenn ihr mehr gesehen habt, sagt's gerne auf der Studio-Hotline, immer 0381 49 78 110. Denn keiner meldet mehr aktuelle Flitzerblitzer.
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14: Mit dem A-Team, Amy McDonald, I'm done jetzt bei Ostseewelle. Ich bin Adrian Mützel und ich bin auch dabei. Schönen Sonntag.

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0: Ostseewelle ist hier am Sonntagabend. Die meiste Musik mit allen aktuellen Hits. Aktuell Ügel und Alternate Moving to the Sun. Sommersound vom Feinsten, da drücken wir gleich mal euren persönlichen Motivations- und Antriebsschalter. Für alle, die heute noch was vorhaben und die sagen, nee, kurz nach sechs, ich mache euch gar nichts mehr. Dann ist The Calling das Richtige, wherever you will go. 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
9: Ich bin Thomas Bleskin. Im Ringen um ein Ende des Ukraine-Kriegs sind die US-Unterhändler Witkow und Kushner erstmals in Kiew eingetroffen. Dort ist ein Treffen mit Präsident Zelensky geplant. Gestern hatten beide in Moskau fast drei Stunden mit Kreml-Chef Putin gesprochen. Zelensky erklärte, die Ukraine sei zu konstruktiven Gesprächen bereit, brauche aber Sicherheitsgarantien und eine würdige Nachkriegsordnung. Die Erwartungen an die neuen US-Vermittlungsbemühungen sind in Kiew und Moskau allerdings gering. Heute wird in Sachsen-Anhalt ein neuer Landtag gewählt. Knapp 1,7 Millionen Menschen sind zur Stimmabgabe aufgerufen, noch bis 18 Uhr. Im Fokus steht die AfD mit Spitzenkandidat Ulrich Siegmund.
10: Insgesamt treten 15 Parteien bei dieser Landtagswahl an. Aber die Frage, die die Menschen interessiert, ist vor allem, schafft es die AfD mit ihrem Spitzenkandidaten Ulrich Siegmund, der bei jeder Veranstaltung von hunderten Parteianhängern belagert wird für Selfies und Autogramme, schafft der es, die Mehrheit zu holen? Immerhin wird die Partei vom Verfassungsschutz als gesichert rechtsextrem eingestuft. Deswegen könnte die Regierungsbildung auch schwierig werden. Gewinnt die AfD nicht die absolute Mehrheit, könnte es heißen, alle anderen Parteien inklusive der Linken gegen die AfD. Simon Krämer, Magdeburg.
9: Die Polizei sucht weiter nach einem 48-Jährigen aus dem Ruhrgebiet. Er soll hinter mehreren Sabotageakten gegen das deutsche Stromnetz stecken. Die Fahndung läuft, sagt die Kölner Polizei. Hinweise seien eingegangen, denen gehe man nach. In seiner Wohnung in Gevelsberg hatten die Fahnder Sprengstoff gefunden.
0: Blick zum Wetter für uns in Hamburg und in Schleswig-Holstein. Sonntagnachmittag, ihr lieben, Ostseewelle ist hier und es gibt Sonne und Wolken und ein bisschen Regen. Also sieht erstmal alles nach einem klassischen Herbsttag aus. 21 Grad maximal, der Zwei-Tage-Trend, der kann definitiv mehr. Morgen am Montag bis 25. Wettertechnisch aber so wie heute, genau wie am Dienstag. Eventuell mal ein Gewitter mit dabei. Temperatur fast schon Absturz, kann man sagen, auf 20 Grad.

0: Jetzt 18.02 Uhr, bester Verkehrsservice für unser Land hier bei Ostseewelle. Straßen im Moment in Ordnung, das schmeckt doch. Blitzer, A24 Richtung Hamburg zwischen Zarrentin und Galin. B104 in Löcknitz Richtung Pasewalk beidseitig. B189 zwischen Pritzwalk und Wittstockhöhe Chemnitz rechts und links. B192 kurz vorm Ortsausgang Penzlin Richtung Neubrandenburg. Dann in Born am Darß Richtung Wieghöhe Tankstelle. Greifswald, Stralsunder Straße. Groß-Warnow in der 30er hier beidseitig. Matzlow aus Damm kommend. Rövershagen Schulstraße und Stralsund-Greifswalder Chaussee statt Auswärtshöhe Albers. Wenn ihr mehr gesehen habt, sagt's gerne auf der Studio-Hotline 0381 49 78 110. Denn keiner meldet mehr aktuelle Flitzerblitzer.
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0: Ja, Landtagswahl 2026 in Sachsen-Anhalt. Die Wahllokale mittlerweile geschlossen und die ersten Hochrechnungen kommen jetzt so langsam rein. Mit eurem Heimatsender Ostseewelle seid ihr natürlich immer top informiert. Im Ostseewelle-Studio Kollege Tino Sperke mit einem ersten Eindruck. Tino, wie sieht's denn aus?
2: Ja, hallo. Es gibt die erste Prognose zur Landtagswahl in Sachsen-Anhalt und die fällt ähnlich aus wie die Umfragen im Vorfeld. Die AfD kommt auf 44% und das bedeutet, dass ihr aktuell nur ein Sitz an der absoluten Mehrheit im Landtag von Sachsen-Anhalt fehlt. Alle anderen Parteien, vor allen Dingen die bisher regierende CDU, hat große Verluste hinnehmen müssen, hat den Stimmenanteil halbiert, kommt auf 18,5%, danach SPD mit 9, Grüne 8,5 und Linke 9%. Und aktuell kämen somit CDU, SPD, Grüne und Linke, wenn die eine Koalition bilden, noch auf die Mehrheit. Aber wie gesagt, der AfD fehlt nach der Prognose nur ein einziger Sitz zur absoluten Mehrheit im Landtag von Sachsen-Anhalt. Soweit ganz schnell der Blick auf die aktuellen Geschehnisse in unserem Nachbarbundesland. Wir wählen ja dann in 2 Wochen.
0: Dankeschön, Kollege Tino Sperke hier im Ostseewelle Studio, sobald es irgendwelche Neuigkeiten gibt. Es sind ja alles nur Hochrechnungen im Moment. Ne?
3: Sobald Prognosen.
0: Prognosen, genau. Sobald konkrete Resultate vorliegen, erfahrt das natürlich hier bei eurem Heimatsender.

0: Ostseewelle ist hier am Sonntagabend. Die meiste Musik mit allen aktuellen Hits gleich von One Republic und von Alphaville. Vorher nochmal Blick zum Fußball.
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0: Das ist das letzte Bundesligaspiel dieses zweiten Spieltags. Eintracht Frankfurt gegen Augsburg. Der sechste gegen den achten. Eigentlich ein klasse Spiel. Augsburg hat genau gar nichts von der Partie. Frankfurt führt zur Pause 1:0 mit 8:0 Torschüssen und 60% Ballbesitz. Jo, das lassen wir erstmal so stehen. Frankfurt 1, Augsburg 0 in der Bundesliga.

0: Es ist 18.27 Uhr, Ostseewelle hier, bester Verkehrsservice für unser Land, immer sofort, wenn etwas passiert. Betreffend Landkreis Nordwestmecklenburg auf der B208 am Ortseingang Wismar, wenn ihr von der A20 kommt, da brennt ein Motorrad im Kreisverkehr. Aufpassen, Landkreis Nordwestmecklenburg auf der B208 Wismar rein, von der A20 kommt, im Kreisel brennt ein Motorrad. Kommt gut und sicher an, wo immer ihr unterwegs seid, mit Mucke gleich, die zum Monat passt, September Cry for You, Neues von Kamerad mit Be Mine.
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0: Es ist 18.30 Uhr, 18:30, Ostseewelle ist hier mit einem Update zur Landtagswahl in Sachsen-Anhalt. Die Auszählung der Stimmen läuft auf Hochtouren. Mit Ostseewelle seid ihr natürlich immer top informiert. Kollege Tino Sperke nochmal im Studio. Die erste Hochrechnung ist jetzt da.
9: Ja, und die bestätigt das, was wir schon vor einer halben Stunde gesagt haben. Die AfD hat bei der Landtagswahl in Sachsen-Anhalt einen haushohen Sieg eingefahren. Aktuell sieht die Hochrechnung der Forschungsgruppe Wahlen im ZDF die AfD bei 44,1%. Damit steht sie kurz vor der absoluten Mehrheit im Parlament, denn dafür bräuchte man 42 Sitze und 41 Sitze hat die AfD aktuell bei diesem Ergebnis sicher. Die anderen Parteien, da ist vor allen Dingen die CDU zu nennen, die bisher ja den Regierungschef gestellt hat. Die ist abgestürzt, hat den Stimmenanteil halbiert und kommt jetzt auf 18,5%. Danach die Linke mit 9,2%, die SPD mit 8,8% und die Grünen mit 8,7%. Das BSW scheitert vermutlich an der 5%-Hürde, liegt aktuell bei 4,8%. Ministerpräsident Sven Schulze von der CDU hat sich eben gerade vor seinen Parteikollegen geäußert und hat sich ziemlich erschüttert gezeigt von dem Ergebnis. Er hat gesagt, das war ein Wahlkampf, den er so noch nie erlebt hat. Er würdigte aber auch die Wahl als Zeichen der Demokratie, denn die Wahlbeteiligung in Sachsen-Anhalt, die lag bei 75-80%. Das ist deutlich über den Schnitt bei Landtagswahlen.
0: Dankeschön, Kollege Tino Sperke. Und alles, was heute wichtig ist, unter anderem zur Landtagswahl in Sachsen-Anhalt, hört ihr wieder in einer halben Stunde in den Nachrichten um 19 Uhr hier bei Ostseewelle. Blick zum Wetter ist völlig in Ordnung. Sonne und Wolken bei so 20 Grad maximal. Regen aktuell ausgeschlossen. Später in der Nacht kann es runtergehen bis auf 9 Grad, immer wieder einstellige Temperaturen. Da pirscht sich so langsam der Herbst dran und streckt seine kalten, nassen Finger nach uns aus, haben wir gar keinen Bock drauf. Aber der Zwei-Tage-Trend kann mehr. Morgen am Scheine für Vereine Montag, Hallöchen, 26 Grad. Ein kleiner Schauer zwischendurch, aber kaum der Rede wert. Am Dienstag 24 Grad, grau und mau mit mehr Regen. Uah. So, 18:32.
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0: Haben wir aktuell den Landkreis Nordwestmecklenburg auf der B208 Wismar. Wenn ihr von der A20 kommt, im Kreisverkehr brennt ein Motorrad. Da gibt's Behinderungen. Und Flitzerblitzer stehen auf der A24 Richtung Hamburg zwischen Zarrentin und Gallin. Gegenrichtung der 24 Richtung Berlin hinter Mayenburg. B104 in Löcknitz Richtung Pasewalk beidseitig. B192 vorm Ortsausgang Penzlin Richtung Neubrandenburg. B321 Warsow Richtung Bandenitz. Greifswald, die Stralsunder Straße. Großwarnow in der 30er beidseitig. Röbel Bahnhofstraße und Stralsund-Greifswalder Chaussee Höhe Albers. Wenn ihr noch mehr gesehen habt, dann lasst uns teilhaben. Studio Hotline ist immer die 0381 49 78 110, denn keiner meldet mehr aktuelle Flitzerblitzer.
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0: das, was echt ungünstig ist, wenn du hier bei Ostseewelle eine Radiosendung machst und dir kurz, bevor du was sagen musst, einer Soljanka, die die Nachbarn dir mitgegeben haben, die Zunge verbrennst. Ich liebe halt das Risiko. Ostseewelle ist hier, ich hoffe, euer Armbrot ist mittlerweile ein bisschen runtergekühlt. Gleich Teddy Swims, Bad Dreams, ein bisschen Blue aus den 2000ern und aktuelles von Alle Farben. Bis gleich, gleich.
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10: Ich bin Thomas Bleskin. Bei der Landtagswahl in Sachsen-Anhalt liegt die AfD mit Spitzenkandidat Ulrich Siegmund weit vorn. Nach den Prognosen von ARD und ZDF landet die CDU von Ministerpräsident Sven Schulze mit großen Verlusten auf Platz 2. Die Linke büßt Stimmen ein. Die Grünen gewinnen deutlich hinzu, die SPD hält etwa ihren Stimmenanteil. Damit deutet sich eine komplizierte Regierungsbildung an. Der Einzug des BSW in den Landtag steht auf der Kippe. Nach mehreren versuchten Sabotageangriffen auf das deutsche Stromnetz sucht die Polizei am Hambacher Forst mit einem Großaufgebot nach dem 48-jährigen Tatverdächtigen. Er soll Bekennerschreiben verschickt haben, die auf Täterwissen hindeuten.
11: Seit Tagen fahndet die Polizei nach dem 48-Jährigen. Sein Fahrzeug wurde am Freitagabend am Hambacher Forst sichergestellt. Darum erhoffen sich die Ermittler zumindest Spuren in dem Waldgebiet. Die Polizei hat mittlerweile auch Fotos des Mannes veröffentlicht und bittet die Bevölkerung um Hinweise. Der Mann aus NRW könnte auch mit dem Fahrrad unterwegs sein. Er hatte in mehreren Bundesländern Gebäude beschossen, die den Strom in der Region verteilen. Innenminister Dobrindt spricht vom Klimaterrorismus eines Einzeltäters. Thomas Bremser, Redaktion.
10: Die US-Unterhändler Witkow und Kushner sind erstmals in Kiew eingetroffen, um über ein Ende des Ukraine-Kriegs zu sprechen. Die beiden treffen sich heute mit Präsident Zelensky.
12: Der ukrainische Präsident Zelensky begrüßte die Amerikaner unter freiem Himmel vor der Sophienkathedrale. Auf dem Platz stehen viele Erinnerungsfotos an ukrainische Soldaten. Lange haben Witkow und Kushner gezögert, überhaupt die Reise nach Kiew zu machen. In Moskau waren sie viel öfter und auch am Vortag haben sie im Kreml mit Wladimir Putin gesprochen. Allerdings erwarten derzeit weder Moskau noch Kiew eine erfolgreiche Vermittlung der Amerikaner. Jede Seite will die andere militärisch unter Druck setzen. Friedemann Kohler, Nachrichtenredaktion.
10: FIFA-Präsident Gianni Infantino will sich im kommenden Jahr zur Wiederwahl stellen. Das bestätigte eine Sprecherin des Weltfußballverbands. Infantino steht wegen inzwischen zurückgezogener Pläne zur Beteiligung von Investoren an künftigen WM-Geschäften massiv unter Druck. Die UEFA will seine Wiederwahl verhindern und bereitet wegen des Investorendeals ein Strafverfahren vor. Infantino weist den Vorwurf zurück, gegen geltendes Recht verstoßen zu haben.
0: Blick zum Wetter hier am Sonntagabend. Ostseewelle guckt drauf und sagt, ja, immer noch Sonne mit dabei. Das ist schön zum Abend bei 19 Grad maximal. Regen aktuell nicht in Sicht. Später in der Nacht kann es mal nass werden bei 9 Grad Tiefstwerten. Oh, frisch. Zwei-Tage-Trend. Morgenscheine für Vereine Montag 26 Grad. Meistens trocken und am Dienstag durchwachsen bei 24. 19.04 Uhr schon wieder. Bester Verkehrsservice für unser Land hier bei Ostseewelle. Landkreis Nordwestmecklenburg auf der B208 Wismar von der A20 kommt. Im Kreisel brennt ein Motorrad. Flitzerblitzer. A24 Richtung Hamburg zwischen Zarrentin und Galin. B104 Löcknitz Richtung Pasewalk. B109 zwischen Ratebur und Café 70. Eldena auf der 191, wenn ihr aus Karstädt fahrt. B196 zwischen Lankengranitz und Serams. B23 in Warsow Richtung Bandenitz. Greifswald, Stralsunder Straße. Röbel Bahnhofstraße. Rostock-Röversjäger Chaussee statt einwärts an der Vorpommernbrücke und Stralsund-Greifswalder Chaussee Höhe Albers. Wenn ihr mehr für uns habt, dann sagt's immer gerne auf der Studio-Hotline 0381 49 78 110, denn keiner meldet mehr aktuelle Flitzerblitzer.
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0: Ich glaube, da kann man mit Fug und Recht am Sonntagabend von einem kleinen Fußballwunder sprechen. Ostseewelle hier mit dem Blick zur Fußball-Bundesliga.
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0: Da musst du dir mal vorstellen, er trifft im letzten Spiel des zweiten Spieltags Eintracht Frankfurt auf den FC Augsburg und zur Pause führt Frankfurt 1:0. 8:0 Torschüsse und Augsburg gewinnt das Ding am Ende mit 4:1. Frankfurt kriegt nichts mehr auf den Rasen und ja, Augsburg alle Tore in der zweiten Halbzeit natürlich erzielt. Gab direkt nach Anpfiff in den ersten 90 Sekunden einfach mal zwei Gegentore, ja, und dann war bei Frankfurt bei den Adlern die Luft raus. Also, Augsburg durch diesen 4:1-Sieg jetzt auch Tabellenerster. Ist zwar erst der zweite Spieltag gewesen, aber trotzdem ganz gut, ne? Schöne Grüße nach Augsburg. 4:1 am Ende gegen Eintracht Frankfurt.

0: Schönsten Sonntagabend der Woche wünscht euer Lieblingssender Ostseewelle mit der meisten Musik, mit allen aktuellen Hits. Geben wir euch so ein bisschen den Schubs in die richtige Richtung, falls ihr noch zur Spätschicht musst, irgendwas machen müsst oder vielleicht einfach nur zu Hause chillt. Da gibt's auf jeden Fall Anastasia, Left Outside Alone aus den 2000ern, bisschen Ray, bisschen Kim Wilde und dann flutscht das hier am Sonntagabend, ne? Bis gleich.
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0: Wir gucken aufs Wetter hier am Sonntagabend bei Ostseewelle. Abendsonne und entspannte Wolken, das schmeckt uns doch bei 19 Grad maximal. Nachts Temperatursturz, er wird teilweise einstellig bis 9 Grad. Ah, bisschen Regen vielleicht später auch noch. 2-Tage-Trend, morgen Scheine für Vereine, Montag bessere Aussichten mit 26 Grad, Dienstag durchwachsen mit 24. 19:30, 19:30, bester Verkehrsservice für unser Land von Ostseewelle, Landkreis Nordwestmecklenburg auf der B208. Wismar von der A20 kommt, im Kreisverkehr, da brennt ein Motorrad. Flitzerblitzer am A24 Richtung Hamburg zwischen Zarentin und Galin. B104 am Löcknitz Richtung Pasewalk beidseitig. B189 zwischen Pritzwalk und Wittstockhöhe Chemnitz hier beidseitig aufgebaut. B191 Eldena, wenn ihr aus Karstädt kommt. B321 Warsow Richtung Bandenitz. Greifswald, Stralsunder Straße zwischen Jorgensdorf und Schwarzdorf. Nröbel Bahnhofstraße. Stralsund, Greifswalder Chaussee bei Albers. Des Weiteren.
8: Hallöchen, hier ist der Mike. Ich wollte einen Flitzerblitzer melden. Auf der B96, kurz vor Rastplatz Rügenblick, steht ein mobiler Blitzer Richtung Stralsund.
0: Dankeschön, Mike, bester Mann. Wenn ihr mehr gesehen habt, sagt's gerne auf der Studio-Hotline, wie Mike gerade, 0381 49 78 110. Denn keiner meldet mehr aktuelle Flitzerblitzer.
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0: Also wer von euch noch einen Ohrwurm braucht, den er so die ganze Nachtschicht oder den Rest der Spätschicht so durchsummen will? Haben wir was Neues. Calvin Harris und Jazzy Satisfy. Frisch bei uns bei Ostseewelle gelandet. Der ist richtig gut. Hörprobe gibt's gleich in 15 Minuten. Dazu Bebe Rexha und Ronan Keating aus den 2000ern in der meisten Musik mit allen aktuellen Hits.
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2: Ich bin Thomas Bleskin. Bei der Landtagswahl in Sachsen-Anhalt hat die AfD ihren Stimmenanteil nach den Hochrechnungen mehr als verdoppelt und liegt mit rund 44% klar vorn. Die CDU von Ministerpräsident Schulze fällt auf etwa 18,5% zurück. Linke, Grüne und SPD liegen jeweils unter 10%. Das BSW muss um den Einzug in den Landtag bangen. Eine Regierungsbildung dürfte schwierig werden, da keine andere Partei mit der AfD koalieren will.
3: So schlecht hat die CDU in Sachsen-Anhalt noch nie abgeschnitten. Und damit hätte ja auch keiner gerechnet. Neben mir sagten Parteimitglieder, das ist Wahnsinn, ich bin einfach in Schockstarre. Und es gibt jetzt auch die ersten Rücktrittsforderungen an den bisherigen Parteichef und Ministerpräsidenten in Sachsen-Anhalt, Sven Schulze. Eine ehemalige CDU-Ministerin sagte mir, es brauche jetzt einen Neuanfang in der CDU. Aus Magdeburg, Simon Krämer.
2: Der russische Außenminister Lavrov hat mit deutlichen Worten auf Vorwürfe aus Deutschland reagiert, hinter dem versuchten Sprengstoffanschlag am Flughafen in Leipzig zu stecken. Das sei der Beginn eines echten Krieges, sagte Lavrov dem russischen Staatsfernsehen. Bundesinnenminister Dobrindt rechnet laut Bild am Sonntag damit, dass solche Attacken zunehmen.
4: Dobrindt will deshalb vor allem die Abwehr hochfahren. Die neue Drohneneinheit der Bundespolizei soll bis Jahresende von 70 auf 300 Kräfte wachsen. Außerdem sollen Stromanbieter oder Wasserwerke künftig selbst Drohnen abwehren dürfen. Gegen Hacker arbeitet das Ministerium an einem digitalen Schutzschild. Kanzler Merz spricht nach dem Drohnenvorfall eine klare Warnung an Moskau aus und sagt, Deutschland sei fest entschlossen, sich zu verteidigen. Russland weist die Vorwürfe weiter zurück. Der russische Botschafter sagt, sein Land wolle keinen Krieg mit Deutschland oder der NATO. Zoe Tassovali, Nachrichtenredaktion.
2: Die Türkei will ihr erstes Atomkraftwerk in Kürze in Betrieb nehmen. Laut Energieministerium befindet sich der erste Reaktor derzeit in einer intensiven Testphase. Das Kraftwerk an der Mittelmeerküste wird unter Federführung des russischen Staatskonzerns Rosatom gebaut und soll insgesamt 4 Reaktoren bekommen. Und zum Sport Formel 1. Kimi Antonelli hat sein Heimrennen gewonnen. Der Mercedes-Pilot aus Bologna holte beim Großen Preis von Italien in Monza seinen 7. Saisonsieg. Teamkollege George Russell wurde 2., Max Verstappen 3.
0: Na, gucken wir mal aufs Wetter hier am späten Sonntagabend bei Ostseewelle. Es ist angenehm, so 17 bis 19 Grad, aktuell überall trocken. Regenradar sagt auch nichts Gegenteiliges. Später in der Nacht kann es mal ein bisschen nass werden. Aber ja, frisch wird's. 14 bis 9 Grad. 2-Tage-Trend, morgen am Scheine für Vereine, Montag, Hallöchen, satte 26 Grad möglich. Viel Sonne, zwischendurch ein kleiner Schauer und am Dienstag ein paar Wolken. Ein bisschen Sonne, ein bisschen Regen, als volle Aprilprogramm im September bei 24 Grad. Ganz genau 20.03 Uhr. Bester Verkehrsservice für unser Land hier bei Ostseewelle. Straßen sind frei. Flitzerblitzer stehen A24 Richtung Hamburg zwischen Zarrentin und Galin. B189 zwischen Pritzwalk und Wittstockhöhe Chemnitz beidseitig. B192 kurz vorm Ortsausgang Penzlin Richtung Neubrandenburg. Die B321 Warsow Richtung Bandenitz. Großwarnow in der 30er beidseitig. Röbel Bahnhofstraße. Rostock-Röversjäger Chaussee stadteinwärts an der Vorpommernbrücke. In Stralsund Greifswalder Chaussee stadtauswärts Höhe Albers. Und jetzt kommt ihr. Also wenn es noch was zu melden gibt, da ruft an. Studio Hotline ist die 0381 49 78 110, denn keiner meldet mehr aktuelle Flitzerblitzer.
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Ostseewelle hier am Sonntagabend. Gleich Ronan Keating, Life is a Rollercoaster. Vorher machen wir mal einen kurzen sportlichen Rundumschlag, was am Wochenende hier im Land so passiert ist. Nämlich einiges. Hansa Rostock hatte Wien Wiesbaden zu Gast. 1:1 unentschieden. Hey, ist ein Punkt und Hansa weiter ungeschlagen in der Saison. Das verbuchen wir schon mal als Erfolg. Die Rostock Seawolves haben Testspiel bei Alba Berlin gewonnen auswärts. Und in Hannover ist die deutsche Meisterschaft der Jugendfeuerwehren gewesen. Da hat Strohkirchen aus dem Kreis Ludwigslust-Parchen Platz 3 gemacht und Bützow Platz 5. Also klatschen wir in die Hände und sagen, das war durchaus erfolgreich gewesen, ne? Schönen Sonntagabend allerseits. Die

0: Das sind die 90er bei Ostseewelle am Sonntagabend. Roxette, It Must Have Been Love. Gleich ein bisschen früher noch 80er mit dabei von Talk Talk Such a Shame und Neues von Cat's Eye Animal. Es wird wild, gleich nach halb.
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0: Der Blick zum Wetter hier bei Ostseewelle am späten Sonntagabend, kann man ja mittlerweile sagen. Es ist immer noch angenehm, ne? Es ist trocken, 17 bis 18 Grad sind noch drin. Der Wind lässt das Ganze ein bisschen frischer erscheinen. Später in der Nacht kann es runtergehen bis auf 9 Grad. Ekelhafte einstellige Temperaturen, aber es ist halt der September, ne? Auch da kann es zwischendurch mal regnen. Aber der Zwei-Tage-Trend, morgen am Scheinepfiffer einem Montag gibt es maximal 26 Grad. Das klingt doch ganz erbaulich. Über den Tag Sonne und Wolken und ein bisschen Regen. Dienstag da tatsächlich ein bisschen unbeständiger. Sonne, Wolken, Regen bei 24 Grad maximal. Jetzt haben wir es 20.32 Uhr. Bester Verkehrsservice für unser Land hier bei Ostseewelle. Straßen sind frei. Das haut hin. Flitzerblitzer auf der A24 Richtung Hamburg zwischen Zarrentin und Galin. A24 Richtung Berlin hinter Mayenburg. B104 Löcknitz Richtung Pasewalk beidseitig. B189 zwischen Pritzwalk und Wittstockhöhe Chemnitz hier rechts und links. Die B192 kurz vorm Ortsausgang Penzlin Richtung Neubrandenburg. B196 zwischen Lankengranitz und Serams. Greifswald-Stralsunder Straße. Großwarnow in der 30er beidseitig. In Matzloh aus Damm kommend. Röbel, die Bahnhofstraße. Rostock, Röversäger Chaussee Stadt einwärts an der Vorpommernbrücke und Stralsund-Greifswald. Bei der Chaussee Höhe Albers. Keiner meldet mehr aktuelle Flitzerblitzer. Ich bin Adrian Mützel. Schönen Sonntagabend für euch.
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1: Ich bin Thomas Bleskin. Bei der Landtagswahl in Sachsen-Anhalt hat die AfD ihren Stimmenanteil laut den Hochrechnungen mehr als verdoppelt und liegt mit gut 44% klar vorn. Die CDU von Ministerpräsident Schulze stürzt auf gut 18% ab. Für eine AfD-Alleinregierung reicht das allerdings nicht. Da keine andere Partei mit ihr koalieren will, dürfte die Regierungsbildung schwierig werden. Die Wahlbeteiligung erreichte mit rund 78% einen Rekordwert. Nach mehreren versuchten Sabotageangriffen auf das deutsche Stromnetz sucht die Polizei am Hambacher Forst mit einem Großaufgebot nach dem 48-jährigen Tatverdächtigen. Er soll Bekennerschreiben verschickt haben, die auf Täterwissen hindeuten.
2: Seit Tagen fahndet die Polizei nach dem 48-Jährigen. Sein Fahrzeug wurde am Freitagabend am Hambacher Forst sichergestellt. Darum erhoffen sich die Ermittler zumindest Spuren in dem Waldgebiet. Die Polizei hat mittlerweile auch Fotos des Mannes veröffentlicht und bittet die Bevölkerung um Hinweise. Der Mann aus NRW könnte auch mit dem Fahrrad unterwegs sein. Er hatte in mehreren Bundesländern Gebäude beschossen, die den Strom in der Region verteilen. Innenminister Dobrindt spricht vom Klimaterrorismus eines Einzeltäters. Thomas Bremser, Redaktion.
1: Das deutsche Raumfahrtunternehmen ESA Aerospace hat bei seinem zweiten Testflug 5 Satelliten erfolgreich in die Erdumlaufbahn gebracht. Die Rakete startete in Norwegen und setzte die Satelliten in rund 500 Kilometern Höhe aus.
3: Beim ersten Versuch war nach gerade mal 30 Sekunden Schluss. Diesmal schaffte es die 28 Meter hohe Rakete bis ins All. An Bord 5 wissenschaftliche Satelliten und ein Experiment. Für Europa ist das mehr als nur ein Raumfahrterfolg. Viele europäische Satelliten fliegen bisher mit US-Raketen ins All. Diese Abhängigkeit soll verkleinert werden und weitere Raketen starten. ESA Aerospace-Chef Metzler sagt, Europa habe jetzt einen eigenen Zugang zum Weltraum. Kanzler Merz spricht sogar vom Beginn einer neuen Ära. Zoe Tassovali, Nachrichtenredaktion.
1: Zum Sportfußball. Der FC Augsburg ist erstmals in seiner Vereinsgeschichte Tabellenführer der Fußball-Bundesliga. Die Mannschaft gewann bei Eintracht Frankfurt mit 4:1 und holte damit den zweiten Sieg im zweiten Saisonspiel. Frankfurt war früh durch Burkhardt in Führung gegangen, Augsburg drehte die Partie aber nach der Pause mit 4 Treffern. Die Eintracht wartet dagegen weiter auf den ersten Ligasieg der Saison.
4: Der späte Sonntagabend ist da, Ostseewelle hier mit dem Blick zum Wetter. Angenehm, 17 bis 19 Grad und trocken. Später in der Nacht kann es runterkrachen bis auf 9 Grad. Da ist auch teilweise ein bisschen Regen mit dabei. Zwei-Tage-Trend, morgen am Scheine für Vereine, Montag ist 26 Grad mit viel Sonne. Das haut soweit hin. Zwischendurch ein kleiner Schauer und am Dienstag ja, generell unbeständiger bei so 24 Grad.
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1: Ich bin Ursula Winkler. Bei der Landtagswahl in Sachsen-Anhalt liegt die AfD mit Spitzenkandidat Ulrich Siegmund mit weitem Abstand vorn. Nach den Hochrechnungen von ARD und ZDF landet die CDU von Ministerpräsident Sven Schulze mit massiven Verlusten auf Platz 2. Die AfD sieht den Auftrag zur Regierungsbildung bei sich.
2: Für eine Alleinregierung der AfD reicht es laut Hochrechnungen allerdings nicht, obwohl sie ihren Stimmanteil im Vergleich zur letzten Wahl mehr als verdoppelt hat. Und die anderen Parteien wollen mit der AfD nicht zusammenarbeiten. Das macht die Bildung einer neuen Landesregierung extrem schwierig, zumal der Einzug des BSW in den Landtag noch auf der Kippe steht. Hier in Berlin hat das Wahlergebnis eine Schockstarre ausgelöst. Es gibt eine Menge aufzuarbeiten. Unklar ist auch, was das Wahlbeben für die schwarz-rote Koalition im Bund bedeutet. David Riemer, Berlin.
1: In 2 Wochen, am 20. September, folgen 2 weitere Landtagswahlen in Ostdeutschland, in Mecklenburg-Vorpommern und im Land Berlin. In Thüringen haben mehrere Ex-Mitglieder des BSW eine neue Partei gegründet. Sie heißt Thüringen gerecht. Zur Vorsitzenden wurde die ehemalige BSW-Landeschefin Katja Wolf gewählt.
3: Nach einem Dauerkrach mit Parteigründerin Sarah Wagenknecht haben fast alle BSW-Abgeordneten in Thüringen die Partei verlassen. Dass sie so schnell eine neue gründen, war eigentlich nicht geplant. Die Parteigründung sei spontan passiert, hieß es. Die Abgeordneten wollen die Koalition aus CDU, SPD und BSW weiter unterstützen. So würde sich an den Mehrheitsverhältnissen nicht viel ändern. Dennoch will die AfD einen Antrag auf Neuwahlen stellen. Dafür wäre im Landtag dann eine Zweidrittelmehrheit nötig. Thomas Bleskin, Nachrichtenredaktion.
1: Die Polizei hat ihre groß angelegte Suche nach dem Verdächtigen hinter versuchten Sabotageangriffen auf das deutsche Stromnetz am Hambacher Forst ohne Ergebnis beendet. Nach Angaben der Kölner Polizei wurden weder der 48-Jährige noch Hinweise auf ihn gefunden. Die Fahndung werde aber fortgesetzt. Wegen der Sabotageaktionen wird seit Tagen nach dem Tatverdächtigen gesucht. Der Mann soll Bekennerschreiben verschickt haben, die nach Einschätzung von Bundesinnenminister Dobrindt auf Täterwissen hindeuten. Zum Fußball. Der FC Augsburg ist erstmals in seiner Vereinsgeschichte Tabellenführer der Bundesliga. Die Schwaben gewannen bei Eintracht Frankfurt mit 4:1 und holten damit den 2. Sieg im 2. Saisonspiel. Davor verlor der Hamburger SV gegen Mainz 05 mit 0:5.
4: Der späte Sonntagabend ist da, Ostseewelle hier mit dem Blick zum Wetter. Angenehm, 17 bis 19 Grad und trocken. Später in der Nacht kann es runterkrachen bis auf 9 Grad. Da ist auch teilweise ein bisschen Regen mit dabei. 2-Tage-Trend, morgen am Scheine für Vereine, Montag ist 26 Grad mit viel Sonne, das haut soweit hin. Zwischendurch ein kleiner Schauer und am Dienstag ja, generell unbeständiger bei so 24 Grad.
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1: Ich bin Ursula Winkler. Bei der Landtagswahl in Sachsen-Anhalt liegt die AfD nach den ersten Hochrechnungen von ARD und ZDF deutlich vorn. Die Partei von Spitzenkandidat Ulrich Siegmund kann ihr Ergebnis mehr als verdoppeln. Auf Platz 2 steht die CDU von Ministerpräsident Sven Schulze, die dramatische Verluste verbuchen muss.
2: Ja, hier bei der CDU-Wahlkampfparty war einfach Stille, als die Prognose um 18 Uhr kam. Unfassbare Stille. Also so schlecht hat die CDU in Sachsen-Anhalt noch nie abgeschnitten. Und damit hätte hier auch keiner gerechnet. Neben mir sagten Parteimitglieder, das ist Wahnsinn, ich bin einfach in Schockstarre. Und es gibt jetzt auch die ersten Rücktrittsforderungen an den bisherigen Parteichef und Ministerpräsidenten in Sachsen-Anhalt, Sven Schulze. Eine ehemalige CDU-Ministerin sagte mir, es brauche jetzt einen Neuanfang in der CDU. Aus Magdeburg, Simon Krämer.
1: Nach der Landtagswahl in Sachsen-Anhalt hat es in mehreren deutschen Städten Proteste gegen die AfD gegeben. In Frankfurt am Main demonstrierten nach Polizeiangaben rund 2500 Menschen dafür, ein Verbotsverfahren gegen den klaren Wahlsieger AfD zu prüfen. Auch in Berlin gingen am Abend hunderte Menschen mit ähnlichen Forderungen auf die Straße. Auch etwa in Mainz wurde deswegen demonstriert. Der ukrainische Präsident Zelensky ist wenig optimistisch über die Aussichten auf einen baldigen Frieden. Das sagte er nach seinen Gesprächen mit Vertretern der USA und Europas. Es sehe danach aus, dass sich der Krieg bis zum Winter ziehe, sagte Zelensky in Kiew.
3: Erstmals waren die US-Vermittler in Kiew. Die Gespräche seien auch äußerst inhaltsvoll gewesen, sagt Präsident Zelensky. Konkrete Ergebnisse gab es aber nicht. Die Ukraine, Europa und Amerika würden sich in Kürze wieder treffen. Die US-Seite wünscht sich auch wieder direkte Gespräche zwischen Russland und der Ukraine. Doch ob die in absehbarer Zeit auf höchster Ebene stattfinden, ist mehr als fraglich. Die US-Vermittler hatten zuvor 3 Stunden mit Russlands Präsident Putin gesprochen. Thomas Bremser, Nachrichtenredaktion.
1: Zum Fußball. Der FC Augsburg ist erstmals in seiner Vereinsgeschichte Tabellenführer der Bundesliga. Die Schwaben gewannen bei Eintracht Frankfurt mit 4:1 und holten damit den 2. Sieg im 2. Saisonspiel. Davor verlor der Hamburger SV gegen Mainz 05 mit 0:5. In der 2. Liga hat Hertha BSC die Tabellenspitze übernommen mit einem 2:1 gegen Magdeburg. Osnabrück besiegte Braunschweig mit 3:1 und Heidenheim gewann mit 1:0 gegen Greuther Fürth.
4: Ja, was vom Wochenende übrig blieb, ne? Ostseewelle hier mit dem Blick zum Wetter am späten Sonntagabend. So 17, 18 Grad sind noch drin. Es ist trocken, aber später in der Nacht eventuell ein Schauer unterwegs. Und die Temperaturen frisch, teilweise einstellig. 14 bis 9 Grad die Tiefstwerte. 2-Tage-Trend, der scheine für Vereine Montag. Also morgen kann mehr. 26 Grad mit Sonne und Wolken. Zwischendurch ein kleiner Schauer. Und Dienstag ist es generell, ja, unbeständiger. Trotzdem nicht kalt. 24 Grad, ne?
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1: Ich bin Ursula Winkler. Bei der Landtagswahl in Sachsen-Anhalt liegt die AfD nach den ersten Hochrechnungen von ARD und ZDF deutlich vorn. Die Partei von Spitzenkandidat Ulrich Siegmund kann ihr Ergebnis mehr als verdoppeln. Auf Platz 2 steht die CDU von Ministerpräsident Sven Schulze, die dramatische Verluste verbuchen muss. Die SPD bleibt wohl unter 10%. Der SPD-Parteivorsitzende Klingbeil sprach im ZDF von einer Zäsur.
2: Dieses Ergebnis ist auch ein Signal an Berlin. Das ist ein Grund, auch nachzudenken über Politik hier in Berlin, über den Reformkurs der Bundesregierung. Und seien Sie sicher, das werden wir auch tun.
1: Vizekanzler Klingbeil im ZDF. Der russische Außenminister Lavrov hat mit deutlichen Worten auf Vorwürfe aus Deutschland reagiert, hinter dem versuchten Sprengstoffanschlag am Flughafen Leipzig zu stecken. Das sei der Beginn eines echten Krieges, sagte Lavrov dem russischen Staatsfernsehen. Auch die Bundesregierung verschärft den Ton gegenüber Russland. Innenminister Dobrindt rechnet laut Bild am Sonntag damit, dass solche Attacken zunehmen werden.
3: Dobrindt will deshalb vor allem die Abwehr hochfahren. Die neue Drohneneinheit der Bundespolizei soll bis Jahresende von 70 auf 300 Kräfte wachsen. Außerdem sollen Stromanbieter oder Wasserwerke künftig selbst Drohnen abwehren dürfen. Gegen Hacker arbeitet das Ministerium an einem digitalen Schutzschild. Kanzler Merz spricht nach dem Drohnenvorfall eine klare Warnung an Moskau aus und sagt, Deutschland sei fest entschlossen, sich zu verteidigen. Russland weist die Vorwürfe weiter zurück. Der russische Botschafter sagt, sein Land wolle keinen Krieg mit Deutschland oder der NATO. Zoe Tassovali, Nachrichtenredaktion.
1: Bei einem Flugzeugabsturz im hessischen Firnheim sind zwei Männer gestorben. Eine Frau und ein Kleinkind wurden schwer verletzt in ein Krankenhaus gebracht. Laut Polizei stürzte das Kleinflugzeug aus bisher ungeklärter Ursache im Anflug auf einen Flugplatz im baden-württembergischen Weinheim ab. Dort hatte ein Luftsport-Sommerfest stattgefunden. Zum Fußball. Der FC Augsburg ist erstmals in seiner Vereinsgeschichte Tabellenführer der Bundesliga. Die Schwaben gewannen bei Eintracht Frankfurt mit 4:1 und holten damit den zweiten Sieg im zweiten Saisonspiel. Davor verlor der Hamburger SV gegen Mainz 05 mit 0:5.
4: Es geht durch die Nacht rein in die neue Arbeitswoche. Ostseewelle hier in der Nacht zum Montag. Wettertechnisch gar nicht mal so angenehm. 14 bis 9 Grad Tiefstwerte mit Wolken und teilweise bisschen Regen. Kann auch zum Start in den Scheinepfiffer einem Montag heute erstmal so weitergehen. Aber über den Tag mehr Sonne und 26 Grad. Zwei-Tage-Trend. Morgen am Dienstag ja, durchwachsen, dicke Wolken, bisschen Sonne, bisschen Regen bei 24. Mittwoch auch so, gibt noch 20 Grad.
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1: Ich bin Ursula Winkler. Bei der Landtagswahl in Sachsen-Anhalt liegt die AfD mit Spitzenkandidat Ulrich Siegmund mit weitem Abstand vorn. Nach den Hochrechnungen von ARD und ZDF landet die CDU von Ministerpräsident Sven Schulze mit massiven Verlusten auf Platz 2. Die AfD sieht den Auftrag zur Regierungsbildung bei sich.
2: Für eine Alleinregierung der AfD reicht es laut Hochrechnungen allerdings nicht, obwohl sie ihren Stimmanteil im Vergleich zur letzten Wahl mehr als verdoppelt hat. Und die anderen Parteien wollen mit der AfD nicht zusammenarbeiten. Das macht die Bildung einer neuen Landesregierung extrem schwierig. Hier in Berlin hat das Wahlergebnis eine Schockstarre ausgelöst. Es gibt eine Menge aufzuarbeiten. Unklar ist auch, was das Wahlbeben für die schwarz-rote Koalition im Bund bedeutet. David Riemer, Berlin.
1: Von einer Spontangründung ist die Rede. 2 Tage nach ihrem Austritt aus dem BSW in Thüringen haben Ex-Mitglieder eine neue Partei mit dem Namen Thüringen gerecht gegründet. Zur Vorsitzenden wurde die ehemalige BSW-Landeschefin, Finanzministerin und Vizeministerpräsidentin Wolf gewählt, wie Gründungsmitglieder in Erfurt mitteilten. Hintergrund ist, dass die ausgetretenen BSWler weiter die Regierung von CDU-Ministerpräsident Vogt stützen wollen. Die einzige Brombeer-Koalition aus CDU, BSW und SPD in Deutschland geriet mit dem Fall des BSW in eine Krise. FIFA-Präsident Infantino will sich im kommenden Jahr zur Wiederwahl stellen, das bestätigte eine Sprecherin des Weltfußballverbands. Infantino steht wegen inzwischen zurückgezogener Investorenpläne massiv unter Druck.
3: Der FIFA-Boss steckt aktuell in der größten Krise seiner Ära. Dass er Teile der WM an Investoren verkaufen wollte, hat für Entrüstung gesorgt in der Fußballwelt. Der Europäische Fußballverband bereitet deshalb sogar ein Strafverfahren vor und will die Wiederwahl Infantinos verhindern. Allerdings gibt es noch keinen Gegenkandidaten. Die Bewerbungsfrist hierfür läuft bis Mitte November. Infantino ist sich keiner Schuld bewusst. Der Schweizer spricht von einer Verleumdungskampagne aus Europa. Thomas Bremser, Sportredaktion.
1: Und wir bleiben beim Fußball. Der FC Augsburg ist erstmals in seiner Vereinsgeschichte Tabellenführer der Bundesliga. Die Schwaben gewannen bei Eintracht Frankfurt mit 4:1 und holten damit den 2. Sieg im 2. Saisonspiel. Davor verlor der Hamburger SV gegen Mainz 05 mit 0:5.
4: Es geht durch die Nacht rein in die neue Arbeitswoche. Ostseewelle hier in der Nacht zum Montag. Wettertechnisch gar nicht mal so angenehm. 14 bis 9 Grad Tiefstwerte mit Wolken und teilweise ein bisschen Regen. Kann auch zum Start in den Scheine für Vereine Montag heute erstmal so weitergehen. Aber über den Tag mehr Sonne und 26 Grad. 2-Tage-Trend. Morgen am Dienstag ja, durchwachsen, dicke Wolken, bisschen Sonne, bisschen Regen bei 24. Mittwoch auch so, gibt noch 20 Grad.
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